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2: Guten Morgen, ich bin Daniel Schmucki.
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2: Die Schweiz ist von einer starken Gewitterfront heimgesucht worden. Bis zum frühen Abend hätten sich knapp 7.500 Blitze entladen, teilt Meteo Schweiz mit. Dazu fegten Sturmböen mit über 110 km pro Stunde und viel Niederschlag über das Land. Die meisten Blitze wurden im Kanton Bern registriert, gefolgt von den Kantonen St. Gallen und Luzern. Die Schweizer Orthographische Konferenz fordert das Ende der staatlichen Rechtschreiberegeln. Die vor 20 Jahren eingeführte Reform sei fehlerhaft und verunsichere die Schreibenden. Sie hat laut der Konferenz ein Gefühl der Beliebigkeit ausgelöst und sei mitverantwortlich dafür, dass die Menschen die Rechtschreibung nicht mehr beherrschen. Polen will Handys aus allen Grundschulen im Land verbannen. Die Regierung hat einen entsprechenden Gesetzentwurf verabschiedet. Das Handyverbot sei von den Lehrpersonen gewünscht worden. Zudem hätten Studien gezeigt, dass 85% der polnischen Bevölkerung für ein Handyverbot an Schulen seien. Wegen Schüssen ist das diesjährige Pressedinner in den USA mit Präsident Trump abgebrochen worden. Beim Nachholtermin am 24. Juli will der US-Präsident erneut dabei sein. Er habe zugesagt, eine Rede zu halten, kündigte Donald Trump an. Ende April musste das Pressedinner abgebrochen werden, nachdem ein Mann die Sicherheitsschleuse des Hotels gestürmt hatte. Die Sachsenstrasse im Kanton Uri ist zwischen Flüelen und Siesigen gesperrt, das weil ein Steinschlagalarm ausgelöst worden ist in der Nacht. All unterwegs eine gute und sichere Fahrt. Es gibt einen wechselhaften Tag mit Wolken und Sonne bei um die 19 bis 21 Grad. Regnen kommen sollte es heute nur noch lokal. Im Verlauf des Tages wird es immer freundlicher.

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0: gerettet.
1: Nein, Sie sind wahnsinnig.
0: Telefon.
2: Fösterling.
3: Ja, folgendes, bin ich jetzt da beim Curling-Verein?
2: Ja.
3: Sie müssen deutlich reden, ich bin 89.
2: Ist okay, kein Problem, ja.
3: Ja, mal da ganz viel Problem, vor allem im Rücken.
2: Und wie kann ich Ihnen helfen?
3: Ja, ich wollte da von Curling spielen. Mann, Nachmittag hätte ich Zeit.
2: Ja, morgen findet nichts statt. Das findet erst wieder im Winter statt.
3: Mal nicht!
2: Nein.
3: Übermorgen hätte ich auch Zeit.
2: Ja, übermorgen auch nicht. Ich würde Ihnen vorschlagen, rufen Sie beim Club in Baden.
3: Nächste Woche am
2: Nein, bringt alles nichts. Haben wir alles nicht.
3: Schon voll Zeit.
2: Sie müssten anrufen. Nein, bringt alles nichts. Sie müssten in Baden anrufen.
3: Sie sind aber viele, die Curling spielen. Mittwoch wäre gut.
2: Ja, Sie müssen an einem anderen Club sich wenden. In Schaffhausen hat kein Eis.
3: Was?
2: Da können wir nicht spielen. Wir haben kein Eis.
3: Auf die Eis, morgen?
2: Nein.
3: Ja.
2: Entschuldigen Sie bitte, es hat so keinen Sinn. Sie müssen sich an den Curling Club in Baden wenden.
3: Ja, nein, ich will nicht baden, ich will Curling spielen.
2: Bis zum Oktober haben wir kein Eis bei uns in der Halle.
3: Ja, dann machen wir halt auf die 2.
2: Und nein.
3: Kommt man da mit dem Rollator gut hin?
2: Nein.
3: Dann komme ich morgen auf die 10.
2: Morgen ist die Halle zu.
3: Aber Sie kommen?
2: Ich komme auch nicht, nein, definitiv nicht.
3: Weil Sie kommen im Radio.
2: Ach so.
4: Herzlich willkommen beim Kellerfon und liebe Grüße von der Nicola.
2: Das ist ja unglaublich. Ja, das war ein guter Gag. Gratuliere.
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1: Es ist 17:30.
2: Guten Morgen, ich bin der Daniel Schmucki.
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2: Die Schweiz ist von einer starken Gewitterfront heimgesucht worden. Bis zum frühen Abend hätten sich knapp 7.500 Blitze entladen, teilt Meteo Schweiz mit. Dazu fegten Sturmböen mit über 110 Kilometern pro Stunde und viel Niederschlag über das Land. Die meisten Blitze wurden im Kanton Bern registriert, gefolgt von den Kantonen St. Gallen und Luzern. Die Schweizer Orthographische Konferenz fordert das Ende der staatlichen Rechtschreiberegeln. Die vor 20 Jahren eingeführte Reform sei fehlerhaft und verunsichere die Schreibenden. Sie hat laut der Konferenz ein Gefühl der Beliebigkeit ausgelöst und sei mitverantwortlich dafür, dass die Menschen die Rechtschreibung nicht mehr beherrschen. Polen will Handys aus allen Grundschulen im Land verbannen. Die Regierung hat einen entsprechenden Gesetzentwurf verabschiedet. Das Handyverbot sei von den Lehrpersonen gewünscht worden. Zudem hätten Studien gezeigt, dass 85% der polnischen Bevölkerung für ein Handyverbot an Schulen seien. Wegen Schüssen ist das diesjährige Pressedinner in den USA mit Präsident Trump abgebrochen worden. Beim Nachholtermin am 24. Juli will der US-Präsident erneut dabei sein. Er habe zugesagt, eine Rede zu halten, kündigte Donald Trump an. Ende April musste das Pressedinner abgebrochen werden, nachdem ein Mann die Sicherheitsschleuse des Hotels gestürmt hatte. Die Dachsenstrasse im Kanton Uri ist zwischen Flüelen und Siesigen gesperrt, das weil ein Steinschlagalarm ausgelöst worden ist in der Nacht. All unterwegs eine gute und sichere Fahrt. Es gibt einen wechselhaften Tag mit Wolken und Sonne bei um die 19 bis 21 Grad. Regnen kommen sollte es heute nur noch lokal. Im Verlauf des Tages wird es immer freundlicher.

0: Ab auf Schulreise am 16. von 6 Uhr. Da warten gerade eine Haufen Klassen noch drauf, bis das Wetter ein bisschen besser ist, um ab auf Schulreise zu gehen. Mhm. Bis dort hin schwelgen wir heute Morgen bei der Wach, machen euch eine schöne und auch ein bisschen lustige Schulreiserinnerungen.
1: Ich habe einfach immer Farmstängel mitbekommen, meistens die Bockhette mit dem Honiggeschmack, wenn du fast zäh ausbeissest. Aber die sind geil.
2: Ja, da mag ich mich auch noch erinnern. Bei mir hat es auch immer Farmer gegeben und ich habe immer das Gefühl gehabt, die Coolen, die haben Ballisto gehabt.
0: Ah, das kann gut sein. Ich habe Ballisto gehabt.
2: Oh, sehr gut. Und keine Angst, unser FM1-Gespännli Philipp hat also all seine Zähne ja. Und bevor die Schulreisezeit also richtig anfängt, wollen wir mit euch zusammen nochmal so schön in Erinnerungen schwelgen. Erzählt uns auf 0848 22 22 11 darum eure schönsten Schulreiseerinnerungen per WhatsApp.

0: Mit dem Hosier startet hier bei den Wachmacher im Mittwoch. Es ist 6 Uhr.
1: Tschüss, Tagli,
0: morgen.
2: Guten Morgen, ich bin der Daniel Schmucki.
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2: Bei einem Streit in Sulgen ist ein Mann getötet worden. Er wurde gestern Nachmittag von einem 65-jährigen Schweizer niedergestochen, teilt die Kantonspolizei Thurgau mit. Aufgrund der schweren Stichverletzungen ist das Opfer noch am Tatort verstorben. Der Tatverdächtige hat die Polizei selbst alarmiert und ließ sich widerstandslos festnehmen. Die Identität des Opfers ist noch nicht risslos geklärt. Bei der Abstimmung zur 10 Millionen Schweiz Initiative der SVP deuten die Zeichen eher in Richtung Ablehnung. Laut der neuesten Abstimmungsumfrage der SRG ist der Nein-Anteil im Vergleich zur ersten Befragung von 47 auf 52% gestiegen. Dieser Trend bestätigt auch die neueste Tamedia-Umfrage, die ebenfalls heute veröffentlicht wurde. Abgestimmt wird am 14. Juni. Die Schweiz ist von einer starken Gewitterfront heimgesucht worden. Bis zum frühen Abend hätten sich knapp 7.500 Blitze entladen, teilt Meteo Schweiz mit. Dazu fegten Sturmböen mit über 110 Kilometern pro Stunde und viel Niederschlag über das Land. Die meisten Blitze wurden im Kanton Bern registriert, gefolgt von den Kantonen St. Gallen und Luzern. Beim offiziellen Public Viewing der Eishockey-WM in Zürich sollen am Sonntag fremdenfeindliche Parolen gesungen worden sein. Einige Anwesende hätten Ausländer rausgegrölt, berichtet der Blick. Mehrere Mitglieder der Organisation Maßvoll, die am Public Viewing waren, bestätigen, dass diese Aussagen gefallen seien. Bei den Organisatoren der Heim-WM heißt es, man habe keine Kenntnis vom Vorfall.
0: 2:00 an dem Mittwochmorgen und auf der Straße in Graubünden und Ostschweiz sieht es aktuell tipptopp aus. Gutes Ankommen euch allen.
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1: Ja, komm sah, mal so. Heute gibt es mal ein bisschen sonnige Phase, aber immer wieder mal Tropfen, da bei maximal 18 bis 20 Grad.
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3: Oha, wer will das Lake & Sound Rapper's Wheel? Lo und Ludwig, Max Way spielen unter anderem dort. Jetzt anrufen.
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0: auch wenn ihr vielleicht gemütlich ganz langsam aufstehend am 12 ab 6
1: Uhr.
0: Sonst geht gefühlt gerade alles Schlag auf Schlag, zack, zack. Weil morgen in der Woche ist schon das Eröffnungsspiel an der Fußball-WM.
1: Ja, da folgt sich auch Naomi Larend, ist selber mal auf dem Weg zur Profifußballerin gewesen, hat sich dann aber für die Musik entschieden. Und da ist sie absolut der Profi. Ja. Stranger, der Hit, der Erinnerungen an letzten Sommer weckt. Hier jetzt mit FM1 Wachmacher für euch zum Aufstehen.

0: Ja, so geht es halt bei den Wachmachern. Da haben wir nach dem Verwachen schon etwas zu feiern. 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
2: Schönen guten Morgen.
0: Hallo
2: miteinander
0: zusammen.
2: Und ihr seid also fix wach am 15 ab 6 Uhr. Der Opener-Alarm, der ist schon ein erstes Mal heute Morgen ab. Er kommt heute Morgen noch zweimal, also dranbleiben.
0: Mhm.
2: Und als erstes, da geht es gerade direkt das Lake & Sound auf Rapperswil.
0: Ja, hallo, Lödig, Mark, Sway und viele, viele mehr machen die Stimmung am Zürichsee. Und der oder die, der jetzt am Telefon ist, fährst du mit?
3: Wow, danke vielmals! Guten Morgen!
2: Guten Morgen!
0: Guten Morgen!
2: Wer ist denn da und von wo?
3: Luisa Schneider-Utzwil, hallihallo!
2: Hallihallo!
3: Ich bin jetzt um zu arbeiten, denke ich, jetzt probiere ich es, und super!
2: Ja, ja, und Luisa, natürlich gibt es zwei Tickets, dass du nicht musst allein gehen.
3: Ja, super! Freut mich sicher, oder?
0: Da ist mal ein Start.
3: So gut!
0: Vor dem Arbeiten schon gewonnen.
3: Ja, dann habe ich gerade etwas zum Kind erzählen. Die gehen gerade die Magenbetreuung. Sie werden sich gerade freuen.
2: Ah, sehr gut.
0: Das ist ja mega cool.
3: Super.
0: Hey, wir wünschen dir dann ganz viel Spass.
3: Danke vielmals.
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0: perfekten Mittwoch, um daheim ein bisschen rumwuseln und Geschmäus erledigen. Guten Morgen wieder.
1: Servus.
0: 21 ab 6, 20 Grad maximal heute. Und es gibt immer wieder mal Sonne, lokal auch ein paar Tropfen.
1: Jetzt darf es noch, aber vielleicht nächste Woche oder so. Freut sich euer Kind auch so fest wie der Globi? Ja!
0: Das ist ein lustiges Lied.
1: Weil nächste Woche ist das Wetter besser und dann ist definitiv Schulreisezeit im ganzen Land, natürlich auch im FM1-Land.
0: Ja, da haben wir sicher so wie mir ganz viele glatte Erinnerungen. Also ich habe gerade die letzte wieder ein Sackmesser in der Hand, wo mir der Papi einmal mitgegeben hat. Und das ist wirklich ungelogen an 3 oder 4 Orten angeschrieben mit der Nadja, Hüppi, Nadja.
1: Aber das ist auch etwas. Sackmesser, das hätte so immer müssen dabei sein, weil irgendetwas zum Schnitzen hat es immer
0: jeden Fall,
1: gegeben.
0: Ja.
1: Und auch unsere FM1-Gespänli haben viele schöne Erinnerungen. Viel trüllt sich da ums Essen.
2: Bei den meisten hat es um 9 Uhr die Chips mit dem Spielzeug drin gegeben.
3: Die Schulreise ist für mich eigentlich vor allem irgendwie ein Lunchpäckchen. Fahren wir Stänger, der Landjäger halt auch.
4: Ich weiss noch, auf die Schulreise durfte ich mal Sachen mitnehmen, die ich sonst nicht so regelmäßig essen durfte. Zum Beispiel so die Erdbeerschaum-Gummibärli und Schoggi-Popcorn.
1: Ja, da hat man ein bisschen schlimmen, oder?
0: Ja, und teilen und voneinander gegenseitig ein bisschen neu gehen.
1: Genau, und all diese schönen Erinnerungen nehmen wir heute mit euch nochmal führen.
0: Ja, erzählt es uns hier bei den Wachmachern. Eure schönsten, lustigsten, prägendsten Schulreiserlebnisse per WhatsApp einfach auf 0848 22 22 11.
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0: Vielleicht sind da eine Minute vor um 6:30 gerade beim Morgen. Und am Fötterli durchscrollen. Gibt es etwas, das noch besonders gerne
1: findet? Ich kann dir gerade sagen, was da bei dir ist morgen schon.
0: Sag mal's.
1: Du machst sicher Fötterli einmal mit Kühen, Selfies.
0: Ja, ich bin gestern noch auf ein kurzes Velotürli nach dem Arbeiten und die Kuhsaison ist offiziell eröffnet.
1: Also spezifische Fotos haben wie der Morgenshow oder andere, vielleicht von den Katzen, von den Hunden, von den Kindern. Wir machen euch wach mit der meisten Musik jetzt mit Felix Jen. Der Miles Smith und der Niall Horan, die hätten sicher auch Freude an deinen Kuhfotos.
0: Ja, das ist wirklich.
1: Und das ist einer, der richtig Power gibt am Morgen. Da kommen wir auf Hochtouren schon vor dem 7. alle in den nächsten 20 Minuten bei den Wachmacher.
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0: Egal ob langsam oder mit der Hechtrolle zum Bett aus, stehen gut auf mit dem FM1 Wachmacher am 6:30.
7: Guten Morgen, ich bin der Daniel Schmucki.
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7: Bei einem Streit in Sulgen ist ein Mann getötet worden. Er wurde gestern Nachmittag von einem 65-jährigen Schweizer niedergestochen, teilt die Kantonspolizei Thurgau mit. Aufgrund der schweren Stichverletzungen ist das Opfer noch am Tatort verstorben. Der Tatverdächtige hat die Polizei selbst alarmiert und ließ sich widerstandslos festnehmen. Die Identität des Opfers ist noch nicht risslos geklärt. Bei der Abstimmung zur 10 Millionen Schweiz Initiative der SVP deuten die Zeichen eher in Richtung Ablehnung. Laut der neuesten Abstimmungsumfrage der SRG ist der Nein-Anteil im Vergleich zur ersten Befragung von 47% auf 52% gestiegen. Dieser Trend bestätigt auch die neueste Tamedia-Umfrage, die ebenfalls heute veröffentlicht wurde. Abgestimmt wird am 14. Juni. Die Schweiz ist von einer starken Gewitterfront heimgesucht worden. Bis zum frühen Abend hätten sich knapp 7.500 Blitze entladen, teilt Meteo Schweiz mit. Dazu fegten Sturmböen mit über 110 Kilometern pro Stunde und viel Niederschlag über das Land. Die meisten Blitze wurden im Kanton Bern registriert, gefolgt von den Kantonen St. Gallen und Luzern. Eine unheilige Allianz drückt bei der Erhöhung der Mehrwertsteuer auf die Bremse. Ursprünglich wollte Verteidigungsminister Martin Pfister, dass das Parlament bereits im Herbst erstmals darüber diskutiert. Doch das Büro des Nationalrats will die Wintersession abwarten, berichten die Zeitungen von CH Media und Tamedia. Ausschlaggebend dafür soll eine Allianz von SVP, SP und Grünen sein.
0: 6:30 ist es und wenn ihr jetzt daheim losfahrt, dann kommen wir da pünktlich ans Ziel. Ausser bei euch in Rapperswil über den Seedamm ins Zentrum, da planen wir aktuell schon rund 10 Minuten plus sein.
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1: Ja, für aufs Velo nehmt eure farbigen Regenbällerinnen wieder vor. Es tropft hier und da mal heute am Mittwoch im FM1. Und da im Moment 13 Grad bei euch Zevela, im Spiecher 9, zu Wittenbach noch so um die 11 Grad. Es gibt aber immer wieder auch sonnige Momente bei maximal 20 heute.
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0: wünschen euch am 20.07. genauso einen schönen Morgen wie der Luisa aus Niederwil.
1: Wow, danke vielmals!
0: Auch ihr könnt wie Luisa eines der schönsten Festivals von diesem Sommer.
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0: aufstehen mit einem Lächeln im Gesicht am 17. von 7.
1: Morgen.
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4: Köstlin?
5: Ja, folgendes, bin ich jetzt da beim Curling-Verein?
4: Ja.
5: Sie müssen deutlich reden, ich bin 89.
4: Ist okay, kein Problem, ja.
5: Ja, mal da ganz viel Problem, vor allem im Rücken.
4: Und wie kann ich Ihnen helfen?
5: Ja, ich wollte da von Curling spielen. Mann, Nachmittag hätte ich Zeit.
4: Ja, morgen findet nichts statt. Das findet erst wieder im Winter statt.
5: Mal nicht!
4: Nein.
5: Übermorgen hätte ich auch Zeit.
4: Ja, übermorgen auch nicht. Ich würde Ihnen vorschlagen, rufen Sie beim Club in Baden.
5: Nächste Woche am
4: Montag? Nein, bringt alles nichts. Haben wir alles nicht.
5: Schon voll Dienstag.
4: Sie müssten auch rufen. Nein, bringt alles nichts. Sie müssten im Baden
5: Sie
4: auch
5: rufen. Sie sind aber viele, die Curling spielen. Mittwoch wäre gut.
4: Ja, Sie müssen an einem anderen Club sich wenden. In Schaffhausen hat kein Eis.
5: Was?
4: Da können wir nicht spielen. Wir haben kein Eis.
5: Auf die Eis, morgen?
4: Nein.
5: Ja.
4: Entschuldigen Sie bitte, es hat so keinen Sinn. Sie müssen sich an den Curling Club in Baden wenden.
5: Ja, nein, ich will nicht baden, ich will Curling spielen.
4: Bis zum Oktober haben wir kein Eis bei uns in der Halle.
5: Ja, dann machen wir halt auf die 2.
4: Und nein.
5: Kommt man da mit dem Rollator gut hin?
4: Nein.
5: Dann komme ich morgen auf die 10.
4: Morgen ist die Halle zu.
5: Aber Sie kommen?
4: Ich komme auch nicht, nein, definitiv nicht.
5: Weil Sie kommen im Radio.
4: Ach so.
0: Herzlich willkommen im Kellerfon und liebe Grüße von der Nicola.
4: Das ist ja unglaublich. Ja, das war ein guter Gag. Gratuliere.
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0: Uiuiui. Ich habe hoffentlich ruhiger geschlafen, wie das Wetter gestern Abend war. Heute ist definitiv ruhiger. Mit Sonne und höchstens ein paar letzten Tropfen gibt es so maximal 20 Grad.
1: Oh, guten Morgen miteinander. In 8 Minuten ist es Punkt 7 hier bei der FM1 Wachmacher.
0: Morgen.
1: Und falls...
0: Ihr's.
1: Nicht.
0: Mitbekommen.
1: Händ.
0: Heute.
1: Ist der. Wiederhol alles Tag. Oh mein Gott, ist das mühsam. Das ist mir vergangene letzte Woche mit meinem Kind passiert. Und weißt du, was ist der Zaubertrick?
0: Nein.
1: Ich habe einfach angefangen, Englisch zu reden. Und dann hat es nicht mehr nachschwätzen. Euch ganz guten Wiederhol alles Tag mit dem Henry Moody jetzt.
0: Auf Englisch.
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0: Da sind die FM1 Wachtmacher am ganz genau 6:40 und wir drücken also alle Tüme für euch alle, die heute oder in den nächsten Tagen noch eine wichtige Prüfung haben.
1: Dann gehen wir vielleicht jetzt noch das Wichtigste durch. Fragt euch nach mit Kärtli und dann bleibt nur noch Haufen betten und Daumen drücken. Ja. Mit dem Ziel und dem Stress können wir noch ein bisschen durchschnaufen. Geht nach dem Punkt 7, das ist in weniger als 2 Minuten. Viel Glück heute.
2: Viel Glück. 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
0: Ein Gruß direkt zu euch ans Morgentisch. Wir wünschen einen guten. Das
1: Morgen
0: sind die FM1 Wachmacher und jetzt wird es in 7.
5: Guten Morgen, ich bin der Daniel Schmucki.
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5: Bei einem Streit in Sulgen ist ein Mann getötet worden. Er wurde gestern Nachmittag von einem 65-jährigen Schweizer niedergestochen, teilt die Kantonspolizei Thurgau mit. Aufgrund der schweren Stichverletzungen ist das Opfer noch am Tatort verstorben. Der Tatverdächtige hat die Polizei selbst alarmiert und ließ sich widerstandslos festnehmen. Die Identität des Opfers ist noch nicht risslos geklärt. Bei der Abstimmung zur «Keine 10 Millionen Schweiz»-Initiative der SVP deuten die Zeichen eher in Richtung Ablehnung. Laut der neuesten Abstimmungsumfrage der SRG ist der Nein-Anteil im Vergleich zur ersten Befragung von 47 auf 52% gestiegen. Dieser Trend bestätigt auch die neueste Tamedia-Umfrage, die ebenfalls heute veröffentlicht wurde. Abgestimmt wird am 14. Juni. Die Schweiz ist von einer starken Gewitterfront heimgesucht worden. Bis zum frühen Abend hätten sich knapp 7.500 Blitze entladen, teilt Meteo Schweiz mit. Dazu fegten Sturmböen mit über 110 km pro Stunde und viel Niederschlag über das Land. Die meisten Blitze wurden im Kanton Bern registriert, gefolgt von den Kantonen St. Gallen und Luzern. Beim offiziellen Public Viewing der Eishockey-WM in Zürich sollen am Sonntag fremdenfeindliche Parolen gesungen worden sein. Einige Anwesende hätten Ausländer rausgegrölt, berichtet der Blick. Mehrere Mitglieder der Organisation Maßvoll, die am Public Viewing waren, bestätigen, dass diese Aussagen gefallen seien. Bei den Organisatoren der Heim-WM heißt es, man habe keine Kenntnis vom Vorfall.
0: Jetzt sind gerade 6:40 und bei euch in Rapperswil. Wenn ihr über den Seedamm ins Zentrum von Rappi unterwegs sind, dann planen aktuell mit einer Viertelstunde plus. Sonst rollt der Verkehr an den meisten Orten in Graubünden und St. Gallen flüssig.
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1: Ja, da können heute fliegenden Wechsel machen, Sonnenbrille und Regenschirm. Wir haben ab und zu ein paar Tropfen im FM1 und aber auch sonnige Phasen bei maximal 20 Grad heute.
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0: Und er ist wieder ab.
5: Ja.
0: Flavio aus St. Gallen, du gehst als Stars in Town Schaffhausen.
6: Hey, voll cool. Danke vielmals.
5: Mega gern.
0: Kamerad Amy McDonald, Baschi, findest du hoffentlich alle gut?
6: Alle super. Freue mich mega.
0: Sehr schön.
5: Kannst du gerade anfangen, alle Songtexte auswendig lernen bis dann.
6: Würde ich auch machen.
0: Hey, und die Stimmung mitten im Städtli Schaffhausen, die ist einzigartig. Hast du schon mal erlebt?
6: Nein, ich bin noch nie in Schaffhausen.
0: Oh, sehr gut.
5: Sehr perfekt. Gut. Dann könnt du und dein Plus 1 euch riesig freuen. Wir wünschen euch ganz viel Spass im Stars in Town.
6: Hey, super cool. Freue mich. Danke vielmals.
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0: Ja, der Regenradar. Das ist auch ein treuer Begleiter.
1: Ja.
0: Immer wieder mal Tropfen heute. Bei maximal 20 Grad gibt es aber auch Sonnenmoment.
1: Sonnenmoment. Auch ein Haufen Lehrerinnen und Lehrer, die schauen jetzt am 17. ab 7. vielleicht gerade aufs Wetter. Ist klar, wieso.
0: Ja.
1: Ja,
0: der Globi. Auf Schulreise.
1: Ja, nächste Woche sollte es dann besser werden für auf die Schulreise. Die Vorfreude ist aber natürlich bei vielen Kindern heute schon da und wir erinnern uns auch zusammen mit der Pamela vom FM1-Team gern zurück.
2: Ich mag mich noch ganz gut erinnern, ich bin eine von denen, die einmal nicht so Geduld gehabt hat beim Grillieren. Ich habe den Bratwurst einmal zack, volle Flammen reingegeben und ja, dementsprechend war dann meine Bratwurst schwarz und innen dran roh und dann habe ich natürlich im Anschluss alle beneidet, die so eine richtig gut durchgebrötelte Wurst hatten.
1: Ja, die hat es bei uns in der Klasse garantiert auch gehabt. Schickt uns eure Schulreiserinnerungen gerne per WhatsApp auf 0848 22 22
0: 11. Das ist ja ganz gut. Pamela hat einen riesen Fehl mit dieser verkohlten Bratwurst. Das Einzige, was ich mich noch ganz gut erinnern mag, wir sind wirklich hier auf Schulreise gegangen und der Ramon ist das erste Drehkreuz durchgelaufen und dann hat es hinter sie rausgeglitzt und aber Vollgas, den ganzen Rücken komplett in den Kurven.
1: Oh, schön.
0: Die ganze

0: Guten Morgen miteinander.
1: Servus.
0: Servus. Meissen steht auf um 6:30 Uhr. Vielleicht geht ein Haufen mit einem Naturwecker. Kuhglocken, Regentröpfchen auf dem Dachfenster oder eure Haustierli. Ja, aber schon geduldig vor dem Napf hocken und auf den Haber wartet.
1: Guten Morgen. Miteinander.

0: Schönen Morgen. 7:45 ist es und weisst bei euch bis jetzt der Hit vom Jahr? Vielleicht wird es ja der da.
1: Oh Gott, im Himmel.
0: Ja, der Skistar Franjo von Almen featuring Schlagerstar Melissa Naschenwing. Ich stehe auf Bergbauernbuhm.
1: Auf den Ski gefällt uns der Franjo, glaube ich, noch ein bisschen besser. Ja, darum besser. Lassen wir nach dem halben geschieden den Ed Sheeran singen. Aber ich spiele eure meiste Musik zum Melken oder wenn ihr sonst gerade noch tönt, auch von Purple Disc Machine und Sophie and the Giants.
0: Fastboy wäre eigentlich der perfekte Name für den Franjo von Arne. Ja. Sind aber beide DJs, die wir euch nächste Viertelstunde auch noch haben.
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0: Die Frühen unter euch kommen schon im Büro an. Ihr auf der Baustelle seid eh schon am Büetzen. Da sind die FM1 Wachmacher am halb 8.
13: Guten Morgen, ich bin der Daniel Schmucki.
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13: Bei einem Streit in Sulgen ist ein Mann getötet worden. Er wurde gestern Nachmittag von einem 65-jährigen Schweizer niedergestochen, teilt die Kantonspolizei Thurgau mit. Aufgrund der schweren Stichverletzungen ist das Opfer noch am Tatort verstorben. Der Tatverdächtige hat die Polizei selbst alarmiert und ließ sich widerstandslos festnehmen. Die Identität des Opfers ist noch nicht risslos geklärt. Die Zustimmung für die Keine 10 Millionen Schweiz Initiative sinkt. 52% der Schweizer Bevölkerung sagen aktuell Nein zur Initiative der SVP. Das zeigen neue Umfragen der SRG und Tamedia, die beide heute veröffentlicht wurden. Bei der Änderung des Zivildienstgesetzes hingegen scheint die Lage weiterhin unentschieden. Abgestimmt wird in 1,5 Wochen am 14. Juni. Die Schweiz ist von einer starken Gewitterfront heimgesucht worden. Bis zum frühen Abend hätten sich knapp 7.500 Blitze entladen, teilt Meteo Schweiz mit. Dazu fegten Sturmböen mit über 110 km pro Stunde und viel Niederschlag über das Land. Die meisten Blitze wurden im Kanton Bern registriert, gefolgt von den Kantonen St. Gallen und Luzern. Eine unheilige Allianz drückt bei der Erhöhung der Mehrwertsteuer auf die Bremse. Ursprünglich wollte Verteidigungsminister Martin Pfister, dass das Parlament bereits im Herbst erstmals darüber diskutiert. Doch das Büro des Nationalrats will die Wintersession abwarten, berichten die Zeitungen von CH Media und Tamedia. Ausschlaggebend dafür soll eine Allianz von SVP, SP und Grünen sein.
0: Eisenball Bachti an dem Mittwochmorgen. Und da haben wir einen kleineren Stocker im Morgenverkehr. Und zwar, wenn ihr über den Seedamm ins Zentrum von Rapperswil unterwegs sind, dann planen wir rund 10 Minuten plus sein. Wir wünschen euch allen eine gute Fahrt.
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1: Das ist ein bisschen wie eine automatische Bewässerungsanlage. Wenn ihr jetzt Töpfe rausstellt, tropft es immer wieder mal. Heute am Mittwoch im ganzen FM1-Land, dabei im Moment 13 Grad bei euch zu Vaduz. Die Steinecke noch 10 und Zabtwil um die 11 Grad. Die Sonne, die kommt aber etwa die mal führen mit trockenen Phasen und maximal 20 Grad.
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0: Wer von euch würde am liebsten schon jetzt am 23.08. als Open Air St. Gallen?
1: Ich brauche da noch ein bisschen Geduld. Aber wir haben heute Morgen bei den Wachmachern noch zwei Tickets. Einfach gut auf

0: 20:08. Wir wünschen euch ganz einen glatten Mittwoch.
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3: Förstlin?
4: Ja, folgendes, bin ich jetzt da beim Curling-Verein?
3: Ja.
4: Sie müssen deutlich reden, ich bin 89.
3: Ist okay, kein Problem, ja.
4: Ja, mal, da haben ganz viel Problem, vor allem im Rücken.
3: Und wie kann ich Ihnen helfen?
4: Ja, ich wollte da von Curling spielen. Mann, Nachmittag hätte ich Zeit.
3: Ja, morgen findet nichts statt. Das findet erst wieder im Winter statt.
4: Mal nicht!
3: Nein.
4: Übermorgen hätte ich auch Zeit.
3: Ja, übermorgen auch nicht. Ich würde Ihnen vorschlagen, rufen Sie beim Club in Baden.
4: Nächste Woche am
3: Montag? Nein, bringt alles nichts. Haben wir alles nicht.
4: Schon voll Dienstag.
3: Sie müssten anrufen. Nein, bringt alles nichts. Sie müssten in Baden anrufen.
4: Sie sind aber viele, die Curling spielen. Mittwoch wäre gut.
3: Ja, Sie müssen an einem anderen Club sich wenden. In Schaffhausen hat kein Eis.
4: Was?
3: Da können wir nicht spielen. Wir haben kein Eis.
4: Auf die Eis, morgen?
3: Nein.
4: Ja.
3: Entschuldigen Sie bitte, es hat so keinen Sinn. Sie müssen sich an den Curling-Club in Baden wenden.
4: Ja, nein, ich will nicht baden, ich will Curling spielen.
3: Bis zum Oktober haben wir kein Eis bei uns in der Halle.
4: Ja, dann machen wir halt auf die 2.
3: Und nein.
4: Kommt man da mit dem Rollator gut hin?
3: Nein.
4: Dann komme ich morgen auf die 10.
3: Morgen ist die Halle zu.
4: Aber Sie kommen?
3: Ich komme auch nicht, nein, definitiv nicht.
4: Weil Sie kommen im Radio.
3: Ach so.
5: Herzlich willkommen beim Kellerfon und liebe Grüße von der Nicola.
3: Das ist ja unglaublich. Ja, das war ein guter Gag, gratuliere.
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0: In Mittwoch mit dem Shawn Mendes und heute haben wir praktisch überall auch noch ein bisschen Sonne zu gut, bei maximal 20 Grad. Ein paar Tropfen sind zum Teil aber auch noch drunter. Da sind die FM1 Wachmacher.
1: Hallo,
0: guten Morgen allerseits. Und in gut 4 Wochen sind schon Sommerferien. Jetzt ist es 11.08.
1: Der Countdown der läuft und da stecken ein Haufen von euch. Noch in der finalen Planung, da flattert noch Bestätigung vom Campingplatz rein. Ihr holt den Koffer mal aus dem Keller führen oder postet dann noch so eine schicke Badhose zum Sonnen dann am Meer.
0: Am Meer. Aber wieso überhaupt so weit reisen, wenn es daheim vor der Haustür so schön ist? Und gut ein Fünftel macht laut der aktuellen Befragung Ferien daheim in der Schweiz, natürlich auch im FM Island.
2: Es gibt überall viele schöne Orte im Radio FM Island.
3: Finde ich Walensee schön.
4: Ja, halt auch der Bodensee, ja.
5: Etwa die Party Flobil, gute Leute, angenehme Preise.
6: Wir waren viel Lenzer Heid oder davon.
7: Oberhalb von St. Gallen oder am See ist auch, es ist immer schön.
1: Ja, es ist einfach wirklich immer schön. Machst du auch noch ein bisschen Schweizferien schon?
0: Hey, vor allem verlängerte Wochenende und dann würde ich sagen zu 99% in den Bergen in Graubünden.
1: Ich gehe im Fall wirklich da ja auch mal noch in der Schweizer Ferien, auch Graubünden, Rumänien. Ist einfach schön da.
0: Ja.

0: In der Prüfungsphase wünschen wir euch allen, die voll reinstecken, gute und starke Nerven.
1: Und wenn ihr also noch ein bisschen Zeit habt, bis es soweit ist, begleiten wir euch auch nach dem 8. mit der meisten Musik, der Lost Frequencies, zusammen mit Bastille. Jetzt ist es 2,5 Minuten vor 8.
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1: Es ist 8 Uhr und ihr seid ganz genau am richtigen Ort, und zwar bei der FM1 Wachmacher. Einen guten Mittwoch
0: euch. Guten Morgen miteinander.
11: Guten Morgen, ich bin der Daniel Schmucki.
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11: Bei einem Streit in Sulgen ist ein Mann getötet worden. Er wurde gestern Nachmittag von einem 65-jährigen Schweizer niedergestochen, teilt die Kantonspolizei Thurgau mit. Aufgrund der schweren Stichverletzungen ist das Opfer noch am Tatort verstorben. Der Tatverdächtige hat die Polizei selbst alarmiert und ließ sich widerstandslos festnehmen. Die Identität des Opfers ist noch nicht restlos geklärt. Die Zustimmung für die Keine 10 Millionen Schweiz Initiative sinkt. 52% der Schweizer Bevölkerung sagen aktuell Nein zur Initiative der SVP. Das zeigen neue Umfragen der SRG und Tamedia, die beide heute veröffentlicht wurden. Bei der Änderung des Zivildienstgesetzes hingegen scheint die Lage weiterhin unentschieden. Abgestimmt wird in 1,5 Wochen am 14. Juni. Die USA wollen neue Strafzölle gegen rund 60 Handelspartner einführen, darunter auch die Schweiz. Die Regierung von Präsident Donald Trump wirft den betroffenen Ländern vor, nicht genügend gegen den Import von Waren vorzugehen, die unter Zwangsarbeit hergestellt wurden. Deshalb sollen diese Länder mit einem zusätzlichen Zollsatz von 12,5% bestraft werden. Der Vorschlag ist noch nicht definitiv. Beim offiziellen Public Viewing der Eishockey-WM in Zürich sollen am Sonntag fremdenfeindliche Parolen gesungen worden sein. Einige Anwesende hätten Ausländer rausgegrölt, berichtet der Blick. Mehrere Mitglieder der Organisation Maßvoll, die am Public Viewing waren, bestätigen, dass diese Aussagen gefallen seien. Bei den Organisatoren der Heim-WM heißt es, man habe keine Kenntnis vom Vorfall.
1: 2:08 ist es und wenn ihr von Eschenbach Richtung Rapperswil-Zentrum unterwegs sind, von der Autobahnausfahrt bis Jona, da planen wir aktuell eine Viertelstunde plus ein, dann von allen Seiten, sonst ist das Zentrum von Rapperswil ebenfalls rund 10 Minuten.
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0: Ja, es ist richtig angenehm, um bei euch in der Bude oder im Büro mal noch die Fenster aufreißen bei den aktuellen Temperaturen. Es gibt 18 bis maximal 20 heute, mit immer wieder mal Sonne und auch Regentropfen.
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0: Nadja und dem Morgenshow.
1: Hallo.
2: Wie viel Mal noch schlafen bis zum Open Air St. Gallen, Nadja?
1: 22 Mal.
2: Perfekt.
0: Einfach gute Musik. 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
0: Open Air St. Gallen, ja, das ist eines von vielen Open Airs und Festivals, wo wir euch einladen, den Sommer. Hört gut, auch bei der FM1 Wachmacher und läutet dann eben zackig an, wenn ihr den Open Air Alarm hört.
2: Ihr Aufmerksamen von euch hinten gehört. Und darum jetzt mal schauen und vor allem hören, wer da in der Leitung ist.
3: Ja, da ist Silvia. Hoi.
2: Von wo bist du, Silvia?
3: St. Gallen, also wohne in Spycherschwendi.
2: Silvia von der Spycherschwendi.
3: Genau.
2: Wieso hast denn du drei Wochen vor dem Open Air St. Gallen noch keine Tickets?
3: Weil man hofft, dass man mal Glück hat. Darum hat man jetzt gewartet.
0: Silvia, du hast Nerven bewiesen. Wir erlösen dich. Du hast alles richtig gemacht. Wir schicken dir das Open Air St. Gallen mit Begleitung.
3: Ja, das ist super!
2: Oh, Silvia, wir lassen dich. Grüß es denn einfach.
3: Ja, das ist super. Ja, gern. Ja, schnaufen ist schwierig jetzt gerade, hä?
2: Ja, ich merke es gerade. Aber hey, lass sacken und wer weiß, vielleicht sieht man sich dann im Sitter-Dobel unten.
3: Genau, genau. Danke.
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0: all-time high. Mit sonnigen und auch nassen Phasen geht es bei maximal 20 Grad durch den Mittwoch durch. Jetzt ist es 19 Uhr.
1: Hallo.
0: Ein schönes Tagli mit dem F1 Wachmacher.
2: Super cool, mega lässig,
0: schon
2: miteinander.
0: Yo! Ja, ganz viele von euren Kindern planen auf nächste Woche. Dann ist besser Wetter und dann ist so richtig Schulreisezeit im FM1-Land.
1: Ja, wir wünschen euch jetzt schon ganz viel Spass, coole Erlebnisse und dass ihr dann auch so schöne Erinnerungen habt wie der Sven vom TVO.
3: Es war immer lustig, um den Vergleich zu sehen, wer war dabei. Hoch im Kurs, die dann noch Mini-Pick auf den Weg mitbekommen. Und die Schuhe war immer eine Sache, Sonnencreme oder der Geschmack nach Sonnencreme. Und immer wichtig, ein Stecken machen.
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0: Backstreet Boys oder mittlerweile wahrscheinlich auch eher Backstreet Puppies.
1: Ja.
0: Ja, weil der Sonntag ist Papi-Tag und weißt du, wie Freude haben sie, wenn sie es mit etwas Kleinem überraschen.
1: Oh, Puppies, sie haben einfach unser Herz. Manchmal sind sie peinlich mit ihren Sprüchen, aber für ja, das lieben wir sie auch. I only want you when you're gone. David Guetta, seine Grosstöchter, die fähren ihm sogar zu. Die war jetzt mit seinem Publikum gewesen, die letzte, und hat ihn überrascht, hat eine riesen Freude gehabt. Mhm. Sein Hit geht nach um halb. Jetzt am Beispiel die meiste Musik für alle eure Papis, noch vor dem Sonntag und sogar noch vor der Zünipause.
0: Von Sunrise Avenue. Und mit dem Kaigo habt ihr noch genug Zeit, um überlegen bis am Sonntag, was der Papi freuen würde. Wir spielen eure Lieblingshits an dem Mittwochmorgen.
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0: Das sind die FM1 Wachmacher und die
1: Hallo.
0: Ersten von uns sind schon probieren anzuleiten für das grosse FM1 Land Game.
1: Ja,
0: 500 Franken im Jackpot. Aber jetzt bringt es noch nichts. Noch spürli Geduld haben. Es ist jetzt 8:30.
9: Guten Morgen, ich bin der Daniel Schmucki.
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9: Die Zustimmung für die Keine 10 Millionen Schweiz Initiative sinkt. 52% der Schweizer Bevölkerung sagen aktuell Nein zur Initiative der SVP. Das zeigen neue Umfragen der SRG und Tamedia, die beide heute veröffentlicht wurden. Bei der Änderung des Zivildienstgesetzes hingegen scheint die Lage weiterhin unentschieden. Abgestimmt wird in 1,5 Wochen am 14. Juni. Die Migros Ostschweiz schließt 4 Gastrobetriebe. Betroffen sind die Migros Restaurants in Romanshorn, Weinfelden und Schaffhausen-Vorstadt sowie der Takeaway-Betrieb in Rorschach. Grund dafür seien unter anderem weniger Gäste. Die Schließungen erfolgen laut Mitteilung in den kommenden 2 Jahren. Die Migros will den betroffenen Mitarbeitenden eine alternative Stelle in der Region anbieten. Die USA wollen neue Strafzölle gegen rund 60 Handelspartner einführen, darunter auch die Schweiz. Die Regierung von Präsident Donald Trump wirft den betroffenen Ländern vor, nicht genügend gegen den Import von Waren vorzugehen, die unter Zwangsarbeit hergestellt wurden. Deshalb sollen diese Länder mit einem zusätzlichen Zollsatz von 12,5% bestraft werden. Der Vorschlag ist noch nicht definitiv. Die Schweizer Fußballnationalmannschaft ist gut in den USA angekommen. Das Flugzeug ist am Nachmittag Ortszeit in Los Angeles gelandet, teilt der Verband mit. Von dort aus ging es weiter ins Hotel nach San Diego, wo die Nazi ihr WM-Camp aufschlägt. Am Samstag bestreitet die Schweiz ein letztes Testspiel gegen Australien. Das erste WM-Gruppenspiel gegen Katar findet am 13. Juni statt.
0: 2, ab 8:30 ist es und auf dem Weg von der 9 zur Pause zurück zur Arbeit haben wir aktuell keinen Stock oder Staus, beziehungsweise vielleicht sind wir jetzt eher auf dem Weg in die 9 Pause und es läuft alles rund.
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1: Es ist ein bisschen wie ein pubertierender Teenie, das Wetter gerade im FM1-Land, mal so, mal so. Es hat ein paar Regentropfen, aber auch immer wieder sonnige und trockene Phasen bei maximal 20 Grad. Wenn wir jetzt schauen, bei euch in der Region, zu Chur haben um die 12, zu Trogen 10 und zu Amriswil 13 Grad.
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0: und der Morgenshow.
1: Und das FM Island ist aber sowas wie von verrückt am Wehrweisen. Mhm. Über 100 Leute im FM Island haben wir diese spezifische Frage schon gestellt und es geht um 500 Franken.
2: Sagt uns die Top-Antwort. Heute wollen wir es wissen. Wie viele Zimmer hat euch daheim? Was haben euch da die meisten darauf geantwortet? Top-Antwort, die gibt euch auf die Hand. 500 Franken zum Shoppen gehen. Darum läutet jetzt unbedingt an. 0848 22 22 11.
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1: Radio FM 1, das sind Nadja und der Morgen-Show.
2: Guten Morgen.
3: Ja, das ist Karin.
2: Hoi Karin, von wo bist du?
3: Von Gams.
2: Hi, sehr schön, haben wir Karin. Schon
1: Karin. Ein halber Tausiger ist bei uns im Jackpot.
3: Ja.
2: Ja. Jetzt schon noch 2000
3: Euro in der Summe, cool.
2: Wo du noch gerne wirst wieder schöppeln.
1: Und genau. Du bist auch schon länger so ein bisschen am Mitfiebern und überlegen, was da Top-Antwort könnte sein?
3: Ja, genau.
2: Wir hoffen jetzt auf dich, dass du die Top-Antwort raushaust. Wir drücken Daumen. Sag uns doch bitte, was haben die meisten von über 100 Leuten im FM Island gesagt?
3: Vier Zimmer, sagst du,
1: Karin, zu der Frage, ja. Wie viele Zimmer hat euer daheim?
3: Ja.
1: Karin, 4 ist gerade gestern gesagt worden.
2: Nein!
3: Oh nein!
2: Oh Mann, genau gestern.
1: Du bist verpasst.
3: Ah. Oh nein!
2: Ah, weiter mitfiebern, weitermachen, unbedingt dranbleiben. Morgen um 8:30 spielen wir wieder. Und zwar dank dir schon um 550 Franken.
3: Super.
2: Gut. Ja, gutes Tag.
3: Danke gleichfalls.
1: Merci.
0: Tschüss. 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

0: Tetsch, Boom, Bang, hat es bei euch gestern auch Asentuelit, Schlobig und Nacht. 7'500 Blitz hat es in der Schweiz.
1: Krass.
0: Ein Haufen davon auch im FM Island.
1: Ja, jetzt geniessen wir wirklich zuerst mal die Ruhe mit der Sienna Spyro. Ihren Hit, der hat uns Herz geschlossen, hier bei der FM1 Wachmacher. Go!

0: Goldding will Weile haben. Olivia Dean ist der lebendige Beweis.
1: Ja, absolut. 12 Jahre lang macht sie schon Musik. 12 Jahre. Da ist vor leerem Publikum. Ja. Und jetzt füllt sie Stadien und ist ihrem Sound treu geblieben. Ihr hört sie gerade noch um Punkt 9 bei uns. 4, 3, 2, 1.
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1: Käfis, die zählt man nicht, die geniessen wir. Schöne Pause euch von der FM1 Wachmacher mit dem ersten, zweiten, dritten oder x-ten Kaffee. Jetzt am 9.
2: Guten Morgen, ich bin der Daniel Schmucki.
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2: In der Schweiz werden Energydrinks verkauft, die mehr Koffein enthalten als erlaubt ist. Das zeigt eine Stichprobe von SRF. Grundsätzlich darf ein halber Liter Energydrink in der Schweiz nicht mehr als 160 Milligramm Koffein enthalten. Von 27 Energydrinks, die im Labor getestet wurden, enthielten 10 teils deutlich mehr Koffein. Deshalb sind sie unerlaubt im Handel. Die Migros Ostschweiz schließt 4 Gastrobetriebe. Betroffen sind die Migros Restaurants in Romanshorn, Weinfelden und Schaffhausen-Vorstadt sowie der Takeaway-Betrieb in Rorschach. Grund dafür seien unter anderem weniger Gäste. Die Schließungen erfolgen laut Mitteilung in den kommenden 2 Jahren. Die Migros will den betroffenen Mitarbeitenden eine alternative Stelle in der Region anbieten. Die USA wollen neue Strafzölle gegen rund 60 Handelspartner einführen, darunter auch die Schweiz. Die Regierung von Präsident Donald Trump wirft den betroffenen Ländern vor, nicht genügend gegen den Import von Waren vorzugehen, die unter Zwangsarbeit hergestellt wurden. Deshalb sollen diese Länder mit einem zusätzlichen Zollsatz von 12,5% bestraft werden. Der Vorschlag ist noch nicht definitiv. Die Schweizer Fußballnationalmannschaft ist gut in den USA angekommen. Das Flugzeug ist am Nachmittag Ortszeit in Los Angeles gelandet, teilt der Verband mit. Von dort aus ging es weiter ins Hotel nach San Diego, wo die Nazi ihr WM-Camp aufschlägt. Am Samstag bestreitet die Schweiz ein letztes Testspiel gegen Australien. Das erste WM-Gruppenspiel gegen Katar findet am 13. Juni statt.
4: 2:09 ist und auf der Straße in Graubünden der Ostschweiz läuft, oder besser gesagt rollt aktuell alles bestens. Wir wünschen euch weiterhin gute und sichere Fahrt.
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1: Gut, Schweizerisch sind heute auf alles parat und gerichtet. Es kann hier und da mal ein bisschen tropfen, kommen aber auch sonnige Momente raus im FM1 und bei maximal 20 Grad.
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0: Federlicht mit Olivia Dien und der FM1er Wachmacher unterwegs und haben euch auch schon gefragt, wann unsere Schweizer Skistars im Sommer so treiben. He? Also Marc Odermatt, den ich gesehen habe, der war am Schellenschütteln ja. An der Eishockey-WM, aber der Rest?
1: Also der Loic Meyer, der ist zum ersten Mal Papi geworden.
0: Ja, ja,
1: und
0: ja.
1: Der Franjo von Almen, der startet, glaube ich, seine Karriere als Schlagerstar.
0: Aber.
1: Hat ja gerade mit dem Schlagerstar Melissa Naschenweng gesungen. Bergbauernbuhr.
0: Oh, ein Bild für Götter.
1: Ja, aber ich glaube, er bleibt gleich beim Skifahren.
0: Besser ist.

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0: Servus von der FM1 Wachmacher. Und viele von euch sind ja beruflich häufig auf vier Rädern unterwegs. Und wenn ihr so allein im Auto, Lastwagen oder vielleicht im leeren Posti hockt, dann dürft ihr auch mal so richtig lauthals mitsingen.
1: Vollgas.
0: Und da bietet sich der Kamerad natürlich an. Wir spielen den euch nach dem Halbi.
1: Für unter Dusche. Ja. Whitney Houston, geht direkt die Duschbrause in singen, wenn ihr gerade richtet für die Sportschicht.
0: Und Leonie mit ihrem Hit aus dem 22, da könnt ihr mittlerweile den Text auch fast auswendig. Wir haben euch am meisten Musik für euren Morgen.
1: Schönen Mittwoch.
0: Tschüss, Tagli.
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0: Mit FM1 Wachmacher reisen wir rasch zurück in die Vergangenheit. Und zwar, wenn ihr jetzt nochmal Kind wäret. Heute Mittwochnachmittag. Was würdet ihr anstellen?
1: Freude. Also da musst du mich heute nicht zweimal fragen. Ich will mir so einen grossen Pack Popcorn holen und dann etwa drei Filme ins Kino schauen.
0: Okay, Kino, gute Idee. Ich wäre einer der, der, glaube ich, Dreckeli-Hosen anlegen, irgendwo eine Baustelle suchen. Oh. Und früher als Kind haben Bauarbeiter bei uns eine Schanze gemacht, dass wir mit dem Velo drüber rasen können.
1: Das ist schon herzig.
0: Euch wünschen wir jetzt einen guten Morgen.
1: Tschüss, Dägli.

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7: Ich bin der Daniel Schmucki.
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7: In der Schweiz werden Energydrinks verkauft, die mehr Koffein enthalten als erlaubt ist. Das zeigt eine Stichprobe von SRF. Grundsätzlich darf ein halber Liter Energydrink in der Schweiz nicht mehr als 160 Milligramm Koffein enthalten. Von 27 Energydrinks, die im Labor getestet wurden, enthielten 10 teils deutlich mehr Koffein. Deshalb sind sie unerlaubt im Handel. Die Migros Ostschweiz schließt 4 Gastrobetriebe. Betroffen sind die Migros-Restaurants in Romanshorn, Weinfelden und Schaffhausen-Vorstadt sowie der Takeaway-Betrieb in Rorschach. Grund dafür seien unter anderem weniger Gäste. Die Schließungen erfolgen laut Mitteilung in den kommenden 2 Jahren. Die Migros will den betroffenen Mitarbeitenden eine alternative Stelle in der Region anbieten. Die Stimmung bei den Schweizer KMU ist so schlecht wie schon lange nicht mehr. Das zeigt eine Studie der NZZ, die im Vorfeld des Swiss Economic Forums vorgestellt wurde. Besonders schlecht beurteilen die Unternehmen das Wirtschaften mit dem Ausland, vor allem aufgrund der unberechenbaren Handelspolitik mit den USA. Das Barometer war noch nie so tief, seit es vor 5 Jahren erstmals erhoben wurde. In von Russland besetzten ukrainischen Gebieten wird der Treibstoff knapp. Deshalb wird Benzin und Diesel nun auch in der Region Luhansk rationiert, teilt die staatliche russische Nachrichtenagentur TASS mit. Neu dürfen nur noch maximal 20 Liter pro Person getankt werden. Zuvor war der Treibstoff bereits auf der von Russland annektierten Halbinsel Krim begrenzt worden. Im Moment haben wir keine Meldungen über grössere Störungen auf den Strassen im Sendegebiet. Kommt gut und sicher ans Ziel.
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8: Der Mittwoch ist noch ein grau, ein Haufen Wolken kleben am Himmel und hier und da kann es auch noch regnen. Aber Wetterbesserung ist in Sicht, macht sich im Nomi mit Sonne bemerkbar. Dazu gibt es heute um die 17 bis 20 Grad. Morgen Donnerstag wird es wieder ein Zacken milder mit im Schnitt um die 19 bis 21 Grad und bleibt wechselhaft. Es gibt Sonne und Regen.
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8: Ja, und Musik für viele?
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8: Ja, darum spielen wir euch hier bei uns bei FM 1 am meisten Musik. Jetzt eine halbe Stunde lang Hits, Hits, Hits und nochmal Hits. Und starten wir getreu nach dem Motto Ladies First mit Ray.

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0: Jetzt geht's weiter mit Gang.

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1: FMI ist das auch am Mittwochvormittag. Und wie viel Koffein habt ihr da schon intus? Ja, vielleicht gibt es ja ganz nächste Käffeli. Für viele am Morgen oder Vormittag essentiell, um überhaupt zu funktionieren. Der Schweizer Sänger der Sonneroy meint aber...
2: Ich glaube, ich habe noch nie ein ganzes Kaffee in meinem Leben getrunken.
1: Ja, geht auch ohne. Aber nicht ohne seinen aktuellen Hit Hurricane. Jetzt...

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3: Ich bin der Daniel Schmucki.
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3: Über die Finanzierung der 13. AHV-Rente gibt es nach wie vor keine Einigung. Der Nationalrat hält daran fest, die Rentenerhöhung nur aus der Mehrwertsteuer zu finanzieren. Er will diese befristet bis 2033 erhöhen. SP, Mitte und Grüne hätten die 13. AHV-Rente, wie der Ständerat, mit einer höheren Mehrwertsteuer und höheren Lohnprozenten finanzieren wollen. Nun ist wieder der Ständerat am Zug. Bei einem Streit in Herisau ist ein Mann schwer am Kopf verletzt worden. Der 43-Jährige musste in der Folge ins Spital gebracht werden, teilt die Kantonspolizei Ausserrhoden mit. Laut Aussagen des Verletzten wurde er vorgestern Nachmittag von zwei unbekannten Männern angegriffen. Gestern Nachmittag konnte die Polizei schließlich einen der beiden Tatverdächtigen festnehmen. Es handelt sich um einen 27-jährigen Mann. Die Stimmung bei den Schweizer KMU ist so schlecht wie schon lange nicht mehr. Das zeigt eine Studie der NZZ, die im Vorfeld des Swiss Economic Forums vorgestellt wurde. Besonders schlecht beurteilen die Unternehmen das Wirtschaften mit dem Ausland, vor allem aufgrund der unberechenbaren Handelspolitik mit den USA. Das Barometer war noch nie so tief, seit es vor 5 Jahren erstmals erhoben wurde. In von Russland besetzten ukrainischen Gebieten wird der Treibstoff knapp. Deshalb wird Benzin und Diesel nun auch in der Region Luhansk rationiert, teilt die staatliche russische Nachrichtenagentur TASS mit. Neu dürfen nur noch maximal 20 Liter pro Person getankt werden. Zuvor war der Treibstoff bereits auf der von Russland annektierten Halbinsel Krim begrenzt worden. Im Moment haben wir keine Meldungen über grössere Störungen auf den Strassen im Sendegebiet. Kommen gut und sicher ans Ziel.
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4: Die Wolken haben den Vormittag durch noch Segen. Dazu gibt es auch noch ein Regen. Wer auf Sonne hofft, braucht noch ein Geduld. Aber am Nami wird es freundlicher, da bei um die 17 bis 20 Grad. Am Donnerstag gibt es bis zu 21 Grad. Dazu eine Wolkenregen und auch ein Sonne.
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4: Ja, und da wartet auf dem Weg Richtung Mittwochmittag nicht nur die Ellie Goulding auf euch. Nein, bei unseren 4 Hits am Stück ist jetzt auch Camila Cabello vertreten. Und als erstes

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από με Girls Just Wanna Have Fun. Da bist ja Girls Just Wanna Have Fun. Aber wie heisst es so schön? Zuerst die Arbeit, dann das Vergnügen. Und aktuell sind ja wirklich wieder ganz ein Haufen Abschlussprüfungen. Da räucht euch jetzt kurz vor dem Mittag vielleicht auch den Kopf, wenn ihr da die ein oder andere Prüfungen müssen schreiben. Ich hoffe, ihr könnt euch jetzt zum Mittag ein bisschen erholen. Und weiterhin, toi, toi, toi, das ist Holly Humberstone.

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9: Im Studio für euch die Melissa Steuri.
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9: Der Nationalrat will die 13. AHV-Rente mit einer befristeten Erhöhung der Mehrwertsteuer um 0,5 Prozentpunkte finanzieren. Damit stellt er sich gegen den Ständerat. Eine Finanzierung über die Mehrwertsteuer sei unverantwortlich, sagt auch Thomas Rechtsteiner, Mitte-Nationalrat aus Appenzell-Innerrhoden.
10: Die Mehrheitsvariante mit befristeter Mehrwertsteuererhöhung führt zum Aushungern des AHV-Fonds. Und das ist, gelinde gesagt, unverantwortlich. Es ist eine Wette auf die Zeit. Eine Wette darauf, dass spätere Generationen die Probleme lösen müssen.
9: Das Geschäft geht nun wieder zurück in den Ständerat. Bei einem Streit in Herisau ist ein Mann schwer am Kopf verletzt worden. Laut der Kantonspolizei Ausserrhoden wurde der Mann vorgestern von zwei unbekannten Männern angegriffen. Danach musste der 43-Jährige im Spital behandelt werden. Gestern konnte die Polizei schließlich einen 27-jährigen Tatverdächtigen festnehmen. Das Zünden von lauten Böllern soll schweizweit verboten werden. Der Ständerat hat die entsprechenden Gesetzesbestimmungen gutgeheißen. Zuvor hatte bereits der Nationalrat grünes Licht gegeben. Das Verbot richtet sich hauptsächlich gegen pyrotechnische Gegenstände, die ausschließlich zum Knallen gedacht sind. Feuerwerkskörper mit optischen Effekten sind nicht von der Verschärfung betroffen. Die USA planen, Waren aus der Schweiz neu mit 12,5% Zoll zu belegen. Dies, weil die Schweiz zu wenig gegen die Einfuhr von Produkten vorgehe, die unter Zwangsarbeit hergestellt wurden. Die Schweiz weist diesen Vorwurf der USA entschieden zurück. Zwangsarbeit sei in der Schweiz verfassungs-, zivil- und strafrechtlich verboten. Die neue Zollankündigung kommt für die Schweiz auch zu einem heiklen Zeitpunkt, heißt es. Bern und Washington verhandeln immer noch über eine Lösung im Zoll. Streit. Von der Strasse haben wir keine grösseren Störungen zu melden. Fahrt gut.
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11: Jetzt um die Mittagszeit herum zeigt sich der Himmel weiterhin wechselhaft. Nebst Wolken sind gerade Richtung Bergen noch die ein oder anderen Regenspritzer möglich. Die gute Nachricht, im Verlauf des Nami werden die sonnigen Abschnitte häufiger und Montunstieg gibt es auch wieder Sonne, nicht ganz ohne Regen, dabei um die 18 bis 21 Grad.
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11: Ja, wenn ihr hier gerade in die Mittagspause steuert, wünsche ich recht einen guten. Und schön habt ihr FM1 dabei, genau wie die Lina aus Unterricken.
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11: Jawohl, machen wir. Jetzt

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1: Das ist der Morgenshow und ausnahmsweise der Dominik vom FM1-Team. 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
2: Ich habe das Gefühl schon, dass ich mich gut im Griff habe, aber es gibt dann eben doch immer wieder mal so einen, der völlig unerwartet reinkommt und dann wird es schwierig.
1: Wir finden es raus, weil am Sonntag Vatertag ist.
3: Hallo Vater.
1: Machen wir für euch die grosse Vatertags-Dad-Jokes-Challenge. Siehst du schon einmal gelacht?
2: Ja, eben siehst du, unerwartet.
1: Wir erzählen uns gegenseitig Witz und probieren nicht zu lachen. Morgen also einfach einschalten und Dominik, was trinken Führungskräfte?
2: Sag mal's.
1: Leitungswasser.
2: Da kann ich mich jetzt beherrschen. Da kann ich mich beherrschen.

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5: Im Studio für euch die Melissa Steuri.
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5: Der Nationalrat will die 13. AHV-Rente mit einer befristeten Erhöhung der Mehrwertsteuer um 0,5 Prozentpunkte finanzieren. Das hat eine knappe Mehrheit entschieden. Das sei gerecht, sagt die Zürcher GLP-Nationalrätin Corinna Gredig.
6: Eine Finanzierung über die Mehrwertsteuer verteilt die Last breiter auf die Generationen. Alle beteiligen sich über den Konsum. Auch jene, die von der zusätzlichen Rente profitieren.
5: Eine Minderheit des Nationalrats hätte die 13. AHV-Rente mit einer höheren Mehrwertsteuer und höheren Lohnprozenten finanzieren wollen. Somit geht das Geschäft zurück an den Ständerat. Bei einem Streit in Herisau ist ein Mann schwer am Kopf verletzt worden. Laut der Kantonspolizei Ausserrhoden wurde der Mann vorgestern von 2 unbekannten Männern angegriffen. Danach musste der 43-Jährige im Spital behandelt werden. Gestern konnte die Polizei schließlich einen 27-jährigen Tatverdächtigen festnehmen. Das Zünden von lauten Böllern soll schweizweit verboten werden. Der Ständerat hat die entsprechenden Gesetzesbestimmungen gutgeheißen. Zuvor hatte bereits der Nationalrat grünes Licht gegeben. Das Verbot richtet sich hauptsächlich gegen pyrotechnische Gegenstände, die ausschließlich zum Knallen gedacht sind. Feuerwerkskörper mit optischen Effekten sind nicht von der Verschärfung betroffen. Schweizer Unternehmen wollen in diesem Jahr deutlich mehr investieren. Laut einer Umfrage des Instituts KOF dürften die Investitionen im Vergleich zum Vorjahr um über 10% zunehmen. Die Firmen wollen demnach vor allem in Bau, Ausrüstung sowie Forschung und Entwicklung investieren. Von der Strasse haben wir keine grösseren Störungen zu melden. Fahrt gut!
7: Der Mittwoch braucht heute ein bisschen Anlauf. Aktuell kleben noch ein Haufen Wolken am Himmel und vereinzelt gibt es auch noch ein bisschen Regen. Aber die freundliche Wetterphase steht schon in den Startlöchern, gibt dem Nomi bei um die 17 bis 20 Grad auch noch die ein oder andere Sonnenstrahlen. Montunstieg ist es ein Mühe milder, bleibt aber wechselhaft bei Sonnenwolken und auch Regen.
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Es ist das am Mittwochmittag. Ein guter allen, die gerade etwas zu essen sind und gut durcharbeiten, wenn ihr erst später Pause habt. Ich hoffe, der Magen knurrt noch nicht zu laut. Ja, der Chef Mais am Mittwochmittag. Ein guter allen, die gerade etwas zu essen sind und gut durcharbeiten, wenn ihr erst später Pause habt. Ich hoffe, der Magen knurrt noch nicht zu laut. Und wieso habe ich jetzt das zweimal gesagt? Na, ganz einfach, weil heute ist der Wiederhole-Alles-Tag. Ich ja, würde auch gerne Nico Santos zweimal hintereinander spielen, aber ich glaube, den kommt ein bisschen Puff mit unserem Musikchef über. Drum jetzt der Nico Santos und im Anschluss geht der Tom Gregory. Schön, sind ihr mit dabei und macht laut. Lady.

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2: 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Im Studio für euch, die Melissa Steuri.
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2: Die eidgenössischen Räte werden sich bei der Finanzierung der 13. AHV-Rente nach wie vor nicht einig. Der Nationalrat hält daran fest, die Rentenerhöhung nur aus der Mehrwertsteuer zu finanzieren. Er will diese befristet bis 2033 erhöhen. SP, Mitte und Grüne hätten die 13. AHV-Rente mit einer höheren Mehrwertsteuer und höheren Lohnprozenten finanzieren wollen. Nun ist wieder der Ständerat am Zug. Im Kanton Graubünden sollen entlang der Kantonsstraßen zahlreiche Solaranlagen gebaut werden. Das Tiefbauamt hat ein entsprechendes Bewerbungsverfahren gestartet. Im Idealfall könnten durch die Solaranlagen 3,5 Gigawattstunden Strom pro Jahr produziert werden. Das entspräche ungefähr 750 Haushalten. Das Zünden von lauten Böllern soll schweizweit verboten werden. Der Ständerat hat die entsprechenden Gesetzesbestimmungen gut geheißen. Zuvor hatte bereits der Nationalrat grünes Licht gegeben. Das Verbot richtet sich hauptsächlich gegen pyrotechnische Gegenstände, die ausschließlich zum Knallen gedacht sind. Feuerwerkskörper mit optischen Effekten sind nicht von der Verschärfung betroffen. Die USA planen, Waren aus der Schweiz neu mit 12,5% Zoll zu belegen. Dies, weil die Schweiz zu wenig gegen die Einfuhr von Produkten vorgehe, die unter Zwangsarbeit hergestellt wurden. Die Schweiz weist diesen Vorwurf der USA entschieden zurück. Zwangsarbeit sei in der Schweiz verfassungs-, zivil- und strafrechtlich verboten. Die neue Zollankündigung kommt für die Schweiz auch zu einem heiklen Zeitpunkt, heißt es. Bern und Washington verhandeln immer noch über eine Lösung im Zoll. Streit. Von der Strasse haben wir keine grösseren Störungen zu melden. Fahrt gut.
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3: So langsam aber sicher lässt es noch mit dem Regen und je länger der Nomi, desto mehr tut es auf. Nur noch ganz lokal kann es ein paar Regentropfen geben. Sonst ist es ein Mix aus Sonne und Wolken mit bis zu 20 Grad. Am Donnerstag bleibt der Regenschirm vorsichtshalber griffbereit. Nach einem sonnigen Start suchen dann auch wieder Regenwolken durchs FM1-Land bei um die 18 bis 21 Grad.
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3: Da starten wir miteinander in Nomi. Eure Kiddies sind gut, schulfrei. Aber zuerst Hausweis machen, he? Und dann pläuscheln. Dann sind auch die Eltern und die Lehrer happy. Wir spielen euch dazu jetzt

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5: Im Studio für euch, die Melissa Steuri.
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5: Für Autofahrerinnen und Autofahrer in der Schweiz gibt es künftig einen digitalen Führerausweis. National wie auch Ständerat haben dem zugestimmt und somit den Bundesrat beauftragt, die Gesetzgebung entsprechend anzupassen. Der digitale Führerausweis soll bereits im kommenden Herbst eingeführt werden. Im Kanton Graubünden sollen entlang der Kantonsstraßen zahlreiche Solaranlagen gebaut werden. Das Tiefbauamt hat ein entsprechendes Bewerbungsverfahren gestartet. Im Idealfall könnten durch die Solaranlagen 3,5 Gigawattstunden Strom pro Jahr produziert werden. Das entspräche ungefähr 750 Haushalten. Schweizer Unternehmen wollen in diesem Jahr deutlich mehr investieren. Laut einer Umfrage des Instituts KOF dürften die Investitionen im Vergleich zum Vorjahr um über 10% zunehmen. Die Firmen wollen demnach vor allem in Bau, Ausrüstung sowie Forschung und Entwicklung investieren. Der Zoo Zürich hat ein Elefantenbaby kurz nach der Geburt eingeschläfert. Das Jungtier kam erst vor 2 Tagen zur Welt, konnte aber nicht selber aufstehen, teilte der Zoo mit. Ein lebensfähiges Aufwachsen sei deshalb nicht möglich. In den vergangenen rund 10 Jahren sind im Zoo Zürich 8 Elefantenbabys geboren. 4 dieser Geburten waren erfolgreich. Die Schweizer Bevölkerung zieht es auch in diesem Sommer vor allem ans Mittelmeer. Spanien und Griechenland stehen erneut an der Spitze der beliebtesten Ferienländer. Das zeigt eine Analyse des Reiseveranstalters der Tour Suisse. Immer mehr Menschen suchen im Sommer jedoch kühlere Regionen auf. Destinationen wie etwa Norwegen, Schottland und Island werden beliebter. Von der Strasse haben wir keine grösseren Störungen zu melden. Fahrt gut!
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6: Der Nachmittag nimmt Kurs auf freundliches Wetter. Zwischen den Wolken zeigt sich dann zunehmend auch die Sonne. Letzte lokale Regenspritzer werden immer seltener bei um die 17 bis 20 Grad. Am Donnerstag gibt es 19 bis 21 Grad. Das müh milder ist es, aber es ist weiterhin unbeständig, auch ein bisschen windig. Nichtsdestotrotz gibt es aber auch die ein oder andere Sonnenstrahlen.
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6: Ja, ganz viele Hits ist noch fast untertrieben, weil wir spielen hier jetzt eine halbe Stunde lang nur Musik. Ein Hit am anderen. Da ist nicht nur der Kamerad, Melanie Fiona, die Mabel und der Linkless dabei. Nein, sondern jetzt auch gerade der Mark Amber. Weiterhin guten Nami.

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0: ist am Mittwochnami mit FM1. 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Alle Infos zum Open Air Sommer und zu dieser Bonuschance findet ihr ebenfalls in der Radio FM1 App. Und bei uns gibt es jetzt Musik aus der Schweiz vom Cian. Und ihm?
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6: Einen schönen guten Nachmittag hier bei FM1, es wird 3.
7: Im Studio für euch, die Melissa Steuri.
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7: Die Frauenleiche, die vorgestern bei Güttingen im Bodensee entdeckt worden war, ist identifiziert. Laut dem Polizeipräsidium Konstanz handelt

0: Es sich um eine 24-Jährige aus der Bodenseeregion. Es dürfte die Frau sein, die Sonntagnacht zwischen Meersburg und Konstanz von einer Fähre über Bord gegangen war und seither vermisst wurde, heißt es weiter. Die Ermittlungen dauern noch an. Für Autofahrerinnen und Autofahrer in der Schweiz gibt es künftig einen digitalen Führerausweis. National wie auch Ständerat haben dem zugestimmt und somit den Bundesrat beauftragt, die Gesetzgebung entsprechend anzupassen. Zum einen sei die Pflicht, den Führerausweis auf Papier mitführen zu müssen, veraltet. Zum anderen sollen Straßenkontrollen so effizienter werden, argumentieren die Räte. Der digitale Führerausweis soll bereits im kommenden Herbst eingeführt werden. Die Schweizer Wirtschaft dürfte im laufenden Jahr um rund 1% wachsen. Davon geht der Wirtschaftsdachverband Economiesuisse aus. Damit ist das Wachstum aber geringer als in den Vorjahren. Laut Economiesuisse habe das mit den Kriegen im Mittleren Osten und der Ukraine zu tun. Beim jüngsten Drohnenangriff auf den Flughafen des Golfstaates Kuwait sind mindestens 60 Menschen verletzt worden, darunter Reisende oder Flughafenangestellte. Das Gesundheitsministerium schreibt von schweren Verletzungen wie abgetrennte Gliedmaßen oder Hirnblutungen. Mindestens eine Person wurde beim Angriff getötet. Der Flughafen von Kuwait gerät im Irankrieg immer wieder unter Beschuss.
1: Kurz nach dem 3 Uhr läuft es auf der Ostschweizer und Bündner Strasse. Wir haben keine Meldungen von grösseren Staus oder Stocker allen unterwegs. Wünsche ich eine gute Fahrt.
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1: Fast ein bisschen. Eine Überraschungsdeute ist es für aussen im FM1-Land. Jetzt mit Sonne, Wolken und lokal haben wir noch ein paar Regentropfen mit dabei. Am Abend und über die Nacht ist es dann aber trocken. Auch morgen, morgen Donnerstag noch. Am Nachmittag kommt der Regen aber an vielen Orten wieder retour. Temperaturen heute und morgen beides mal bei knapp 20 Grad.
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1: Für den Weg Richtung Feierabend, da gehen wir zusammen oder sind wir zusammen unterwegs mit ganz viel Musik im Gepäck. Der Start in die neue Stunde, den machen wir gleich mit der Leonie.

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0: In der Paradies, da ist jetzt ein guter Tag, um mal die Fritteuse und die Softeismaschine gründlich durchputzen. Und für die Arbeit die richtige Begleitung. So läuft wenigstens recht etwas durch das Radio mit dem Klassiker hier. I love Rock'n'Roll. Für euch in den nächsten 20 Minuten. I don't need a camera to capture. Ganz entspannt. Gehen wir dann mit dem durch den Nachmittag. Mit dem Ed Sheeran und Camera. Und auch noch mit dabei Austis und Angel Eyes. Kommen gut durch den Mittwoch.
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Der Mittwochnachmittag, wo noch mit den Kindern vielleicht gleich posten gehen, ein eher graue Wetter ausnutzen und Sommerkleider gehen posten für die Sommerferien. Direkt zu euch als Flip-Flop-Gestell. Jetzt Sienna Spyro, einen schönen Mittwoch mit FM1.

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0: Er wächst und wächst. Nicht ein Kerzenhersteller. Nein, der Brief und Päckliberg neben da im Arbeitsplatz. Und Schwung, um dann eben noch kurz auf Post zu abgeben. Da gibt es bei uns mit der Lady Gaga und ihrem 2000er Hit Pokerface. Unter anderem geht es noch einen Punkt.
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0: Pause am Ping-Pong-Tisch. Dazu jetzt gerade das, was es zu wissen gibt, Mainz 4.
6: Im Studio für euch, die Melissa Steuri.
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6: Die Schweiz will sich gegen die jüngste Zolldrohung der USA wehren. Laut Medienberichten hat Bundespräsident Guy Parmelin inzwischen mit dem US-Handelsbeauftragten Jameson Greer in Paris gesprochen. Dabei habe Parmelin den Standpunkt der Schweiz zum Thema Zwangsarbeit klar gemacht. Die USA

0: USA drohen der Schweiz mit zusätzlichen 12,5% Zöllen, weil sie zu wenig gegen Zwangsarbeit unternehme. Die Frauenleiche, die vorgestern bei Güttingen im Bodensee entdeckt worden war, ist identifiziert. Laut dem Polizeipräsidium Konstanz handelt es sich um eine 24-Jährige aus der Bodenseeregion. Es dürfte die Frau sein, die Sonntagnacht zwischen Meersburg und Konstanz von einer Fähre über Bord gegangen war und seither vermisst wurde, heißt es weiter. Die Ermittlungen dauern noch an. Der Zoo Zürich hat ein Elefantenbaby kurz nach der Geburt eingeschläfert. Das Jungtier kam erst vor 2 Tagen zur Welt, konnte aber nicht selber aufstehen, teilte der Zoo mit. Ein lebensfähiges Aufwachsen sei deshalb nicht möglich. In den vergangenen rund 10 Jahren sind im Zoo Zürich 8 Elefantenbabys geboren. 4 dieser Geburten waren erfolgreich. Der Schweizer Fußballnationalspieler Breel Embolo darf weiterhin nicht für die anstehende WM in die USA einreisen. Nachdem dem Nazi-Stürmer gestern die Abreise in die USA verweigert wurde, musste er heute bei der US-Botschaft in Bern einen neuen Visumantrag stellen, berichten mehrere Medien. Damit wird Embolo wohl frühestens morgen Richtung USA aufbrechen.
1: Auf der Ostschweizer und Bündner Strasse, da sieht es nach wie vor gut aus. Abgesehen von ein paar 5 Minuten Stau kommen da nämlich keine grösseren Staus. Kommen gut an euer Ziel.
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1: Das ist mal noch ein interessanter Cocktail für uns im FM1-Land. Ein bisschen Sonne, ein bisschen Wolken und lokal noch ein paar Regentropfen. Alles mit dabei für den Rest von heute. Über die Nacht und auch mal morgen da bleibt es aber weiterhin trocken im FM1-Land. Gegen den Abend kommen dann die Regentropfen zwar schon mal retour, am Morgen aber sonst auch immer mal wieder ein paar Sonnenstrahlen mit Temperaturen von so um die 19 Grad.
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1: Während die ersten vielleicht To-Do-Listen fertig abhaken und dann schon bald einmal zusammenpacken, sind die anderen von euch noch fleissig unterwegs, gerade die Adresse vom nächsten Termin am Navi am Eingehen. Begleitung dazu jetzt mit Michael Schulte.

0: nein.
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Zurück in der Zeit mit Lady Gaga und Pokerface. Zurück auf die Schulreise. Mögt ihr euch hundertprozentig noch daran erinnern? An all die Erlebnisse und all die verschiedenen Schulreistypen, die klassischen, die sind ja auch in jeder Klasse ziemlich gleich gewesen. Und auf die schauen wir jetzt eben nochmal. Herzlich willkommen hier im Bus von der F1 Schulreise. Hier ganz vorne, da hockt der Kevin. Seine Mami hat ihm eigentlich extra einen gesunden Apfel für den 9 eingepackt. Jetzt hockt er aber hier im Bus am Morgen mit den Chips-Tüten offen und brosmet den ganzen Sitz voll. Geht hinten dran, der Ramon, der streut kein Brosme, sondern den Inhalt von seinem Rucksack. Pendel hängen runter, ein Reissverschluss ist voll offen, die Trinkenflaschen schauen irgendwo noch schräg raus. Und obwohl der Rucksack dreimal so gross ist wie er, hat gleich nicht alles Platz. Die Regenjacke, die ist nur so halb wirklich drin. Aber immerhin, er hat noch alles. Auch wenn es etwas verwunderlich ist. Anders ist es eben bei der Tina. Die hat die Trinkenflasche schon verloren. Nach 5 Minuten Schulreise. Vermutlich an der Bushaltestelle draussen liegen lassen. Und, da logisch schon, der Vater ist der Busfahrer. Der arme Siech muss sich mit dem Lehrer unterhalten, während alle Kinder hinten dran rumrufen, die Stoppknöpfe drücken und viel zu laut und vor allem viel zu viel Mal das Postauto-Lied singen. Gedanklich ist er schon voll in der nächsten Pause.

0: eine steckt der andere an. Ist bei euch im Quartier sicher auch so mit noch schnell Rasenmähen am Feierabend. Gut, es bietet sich ja heute jetzt auch an. An den meisten Orten ist es trocken, nicht allzu heiß und gleich einigermaßen sonnig. Gartenarbeit zu verrichten, auch nach Feierabend. Da gibt es Schwung für die Energie mit dem Iggy Kelly. Oder ihre Taylor Swift und ihrem Hit Cruel Summer. Da gehen wir ab im Mittwochabend. Und auch Musik aus dem FM Island hätten wir euch hier mit dabei. Die nächsten 20 Minuten von der Noemi Besa und Hear Me.
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7: Grüezi wohl, hier bei FM1, es ist 16:30.
8: Im Studio für euch, die Melissa Steuri.
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8: Die Frauenleiche, die vorgestern bei Güttingen im Bodensee entdeckt worden war, ist identifiziert. Laut dem Polizeipräsidium Konstanz handelt es sich um eine 24-Jährige aus der Bodenseeregion. Es dürfte die Frau sein, die Sonntagnacht zwischen Meersburg und Konstanz von einer Fähre über Bord gegangen war und seither vermisst wurde, heißt es weiter. Die Ermittlungen dauern noch an. Die Schweizer Wirtschaft dürfte im laufenden Jahr um rund 1% wachsen. Davon geht der Wirtschaftsdachverband Economy Suisse aus. Damit ist das Wachstum aber geringer als in den Vorjahren. Laut Economy Suisse habe das mit den Kriegen im Mittleren Osten und der Ukraine zu tun. Der Zoo Zürich hat ein Elefantenbaby kurz nach der Geburt eingeschläfert. Das Jungtier kam erst vor 2 Tagen zur Welt, konnte aber nicht selber aufstehen, teilte der Zoo mit. Ein lebensfähiges Aufwachsen sei deshalb nicht möglich. In den vergangenen rund 10 Jahren sind im Zoo Zürich 8 Elefantenbabys geboren. 4 dieser Geburten waren erfolgreich. Der Schweizer Fußballnationalspieler Breel Embolo darf weiterhin nicht für die anstehende WM in die USA einreisen. Nachdem dem Nazi-Stürmer gestern die Abreise in die USA verweigert wurde, musste er heute bei der US-Botschaft in Bern einen neuen Visumantrag stellen, berichten mehrere Medien. Damit wird Embolo wohl frühestens morgen Richtung USA aufbrechen.
7: Kurz nach 16:30 haben wir, abgesehen von ein paar 5 Minuten Stocken, noch keine grösseren Staus in der Ostschweiz und Graubünden. Allen wünsche ich ein gutes und sicheres Ankommen.
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7: Glarus, da haben wir im Moment 18 Grad, Münsterlingen sind es 19 und Bütschwil 17 Grad. Jetzt heute bleibt es an den meisten Orten trocken für den Rest. Dazu auch überall noch ein paar Sonnenstrahlen mit dabei, gemischt mit Wolken. Über die Nacht weiterhin kein Regen, auch morgen Donnerstagmorgen an vielen Orten noch so ein bisschen Sonnen-Wolken-Mix. Im Verlauf des Nachmittags kommen dann die Regentropfen aber auch wieder retour ins FM1-Land. Temperaturen morgen dann gerade nochmal ähnlich wie heute.
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entspannte Begleitung mit Nelly Furtado hier bei F1. Für euch beim Arbeiten, wo ihr es vielleicht auch ein bisschen entspannter habt, wenn ihr gerade in den Bergbeiz zum Servieren sind, da ist jetzt in diesem Wetter gut möglich ein bisschen weniger los. Zum vielleicht drum mit den Arbeitskollegen sogar mal noch kurz die Pause am Jassteppich zu machen. Da gibt es Begleitung. Musik aus der Schweiz nehmen wir da mit, direkt zu euch Bergen, Noemi Besa und ihren Hit Hear Me.

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0: Mit dem George Ezra heisst es langsam letzte Runde. Letzte Runde beim Arbeiten. Für den Weg Richtung Feierabend, da spielen wir euch weiterhin ganz viel Musik. Der Nico Santos und All-Time High nach dem Punkt. 4, 3,
1: 2, 1. 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
2: Einen schönen guten Abend hier bei FM1. Es ist 5 Uhr.
3: Guten Abend, ich bin Melissa Steuri.
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3: Die Schweiz will sich gegen die jüngste Zolldrohung der USA wehren. Laut Medienberichten hat Bundespräsident Guy Parmelin inzwischen mit dem US-Handelsbeauftragten Jameson Greer in Paris gesprochen. Dabei habe Parmelin den Standpunkt der Schweiz zum Thema Zwangsarbeit klar gemacht. Die USA drohen der Schweiz mit zusätzlichen 12,5% Zöllen, weil sie zu wenig gegen Zwangsarbeit unternehme. Social-Media-Plattformen. Suchmaschinen und KI-Anwendungen sollen strengere Kinder- und Jugendschutzvorschriften umsetzen. Das will der Ständerat. So sollen Plattformen beispielsweise gewisse Inhalte nicht mehr an junge Personengruppen verbreiten dürfen und Algorithmen sollen eingeschränkt werden. Das Geschäft geht nun in den Nationalrat. Der Pegel des Bodensees ist auf einem historischen Tiefstand. Vor allem im westlichen Teil des Sees ist der Wasserstand so tief wie noch nie in einem Juni, teilt der Kanton Thurgau mit. Es habe lange nicht geregnet und auch die Schneeschmelze aus den Bergen fülle den See nicht genug. Von der Trockenheit ist auch die Schifffahrt betroffen. Am Ufer des Untersees liegen etwa Boote auf Grund. Der Schweizer Fußballnationalspieler

0: Breel Embolo darf weiterhin nicht für die anstehende WM in die USA einreisen. Nachdem dem Nazi-Stürmer gestern die Abreise in die USA verweigert wurde, musste er heute bei der US-Botschaft in Bern einen neuen Visumantrag stellen, berichten mehrere Medien. Damit wird Embolo wohl frühestens morgen Richtung USA aufbrechen.
1: Kurz nach dem 5 Uhr stockt es ein wenig auf St. Gallen rein, und zwar von Gossau her, Höhe St. Gallen Winkel. Aktuell gute 20 Minuten, wo es hier länger geht. Abgesehen von ein paar Feierabend-Verkehrsstocken haben wir sonst aber keine Meldungen mehr von Ostschweiz und Graubünden. Allen unterwegs wünsche ich eine gute Fahrt.
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1: Für aussen ist es hauptsächlich bewölkt, mit aber auch ab und zu mal ein paar Sonnenstrahlen dazwischen. Trocken ist es jetzt an den meisten Orten im FM1-Land heute Abend über die Nacht und auch noch am Morgen teils. Im Verlauf des Nachmittags kommt dann aber der Regen wieder retour. Temperaturen dann morgen Tag so ähnlich wie heute bis so um die 19 Grad.
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1: Kaffeetassen abwäschen, über Gewändli abziehen oder das Telefon umstellen. Euer Feierabend-Ritual mit unseren Hits. Da startet die neue Stunde jetzt gerade David Guetta, Teddy Swims und Tones and I.

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0: Linda Ellis zum Heimkommen. Und zuerst gerade mal noch schnell die Wäsche vom Wäschtrockner abnehmen. Und um dann möglichst faltenfrei zusammenlegen, da gibt es Unterstützung. Der Kygo Save My Love mit dabei für euch Mittwochabend. Ebenfalls am Start der Klassiker hier von der Madonna. Like a Prayer für die gute Laune. Und der Herr da unterstreicht dann gerade nochmal die Sonnenstrahlen, die noch teilweise gerade haben im FM1 Land. Der Bruno Mars, I Just Might, gerade auch in den nächsten 20 Minuten.
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0: Auf der Highway, jetzt geht das, was heute Abend dann am Nachttisch zu reden gibt. Es ist 17:30.
12: Guten Abend, ich bin Melissa Steuri.
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12: Die Initiative zur 10-Millionen-Schweiz hat bei der jüngsten Umfrage an Zustimmung verloren. Laut Politologe Marc Balsiger hat es etwa in der politischen Mitte ein Umdenken gegeben.
13: Das sind Parteimitglieder oder Sympathisantinnen von der FDP und von der Mitte, die mit grosser Wahrscheinlichkeit die Abstimmung entscheiden. Und dort ist jetzt tatsächlich in ein Nein gerutscht bei der Mehrheit von beiden Parteien.
12: Der Nein-Anteil ist bei der SVP-Initiative inzwischen auf 52% gewachsen. Die Initiative will die ständige Bevölkerung der Schweiz bei 10 Millionen deckeln. Der Nationalrat will Unterstützungsangebote für Opfer häuslicher und sexualisierter Gewalt verbessern. Opfer sollen etwa im ganzen Land Zugang haben zu spezialisierter medizinischer Erstversorgung. Zudem will der Nationalrat die Kantone zu genügend Schutzunterkünften verpflichten. Als nächstes befasst sich der Ständerat mit der Vorlage. Der Pegel des Bodensees ist auf einem historischen Tiefstand. Vor allem im westlichen Teil des Sees ist der Wasserstand so tief wie noch nie in einem Juni, teilt der Kanton Thurgau mit. Es habe lange nicht geregnet und auch die Schneeschmelze aus den Bergen fülle den See nicht genug. Von der Trockenheit ist auch die Schifffahrt betroffen. Am Ufer des Untersees liegen etwa Boote auf Grund. Der Schweizer Fußballnationalspieler Breel Embolo darf weiterhin nicht für die anstehende WM in die USA einreisen. Nachdem dem Nazi-Stürmer gestern die Abreise in die USA verweigert wurde, musste er heute bei der US-Botschaft in Bern einen neuen Visumantrag stellen, berichten mehrere Medien. Damit wird Embolo wohl frühestens morgen Richtung USA aufbrechen.
0: Der SMI steht kurz vor Börsenschluss mit rund 0,6% im Minus. Von der St. Galler Kantonalbank, Cosima Griguccio.
7: Zur Wochenmitte sind die Anleger zurückhaltend. Widersprüchliche Aussagen und der fehlende Überblick im Iran-Krieg ziehen die Aufmerksamkeit wieder mehr auf sich. Partners Group hat eine Begrenzung von Rücknahmen in einem Fonds kommuniziert. Der Nischensektor ist jüngst nicht in der Gunst der Anleger gestanden und so hat die Nachricht Titel auf die Talfall geschickt. Sie stehen zeitweise fast 20% im Minus.
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0: 17:30 auf der Uhr und auf der Ostschweizer und Bündner Strasse, da staut es aktuell auf der A1 und zwar fährt Richtung St. Gallen. Zwischen der Bezweigung Meckenhausen und dem St. Gallen Neudorf, da haben wir im Moment eine gute 3/4 Stunde länger wegen einem Bannenfahrzeug. Dann bleiben wir in der Region St. Gallen, auf St. Gallen in die Stadt rein. Höhe St. Gallen Winkel aktuell 1/4 Stunde plus. Das Gossau, da stockt sein Zentrum in der Vorherisau her. Dort geht es im Moment 20 Minuten länger. Abgesehen von ein paar Feierabendverkehrsstocker haben wir sonst aber keine Meldungen mehr von grösseren Staus in der Ostschweiz und Graubünden.
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0: Und unterwegs da braucht ihr auch jemanden am Nachmittag auch Sonnenbrille. Heute Abend da bleibt es sonnig, gemischt mit Wolken. Über die Nacht auch weiterhin trocken. Morgen Donnerstag, dann am Morgen geht auch noch so ein bisschen Mix aus Sonne und Wolken. Im Verlauf des Nachmittags kommen dann aber die Regentropfen wieder retour. Das dann ähnlich wie heute auch morgen wieder bei Temperaturen von um die 19 Grad.
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0: heimkommen und den Rest von der Pizza vom Mittag noch schnell aufwärmen. Nur so etwas Ähnliches machen wir auch bei uns. Wärmen alte Perlen quasi auf. Aus dem 2011 I Follow Rivers. Noch ein Punkt für euch mit dabei.
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0: Einen schönen guten Abend, Tobi F. Mais. Es ist 6 Uhr.
7: Guten Abend, ich bin Melissa Steuri.
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7: Die Initiative zur 10-Millionen-Schweiz hat bei der jüngsten Umfrage an Zustimmung verloren. Laut Politologe Marc Balsiger hat es etwa in der politischen Mitte ein Umdenken gegeben.
9: Das sind Parteimitglieder oder Sympathisantinnen von der FDP und von der Mitte, die mit grosser Wahrscheinlichkeit die Abstimmung entscheiden. Und dort ist jetzt tatsächlich in ein Nein gerutscht bei der Mehrheit von beiden Parteien.
7: Der Nein-Anteil ist bei der SVP-Initiative inzwischen auf 52% gewachsen. Die Initiative will die ständige Bevölkerung der Schweiz bei 10 Millionen deckeln. Der Pegel des Bodensees ist auf einem historischen Tiefstand. Vor allem im westlichen Teil des Sees ist der Wasserstand so tief wie noch nie in einem Juni, teilt der Kanton Thurgau mit. Es habe lange nicht geregnet und auch die Schneeschmelze aus den Bergen fülle den See nicht genug. Von der Trockenheit ist auch die Schifffahrt betroffen. Am Ufer des Untersees liegen etwa Boote auf Grund. Die Schweiz will sich gegen die jüngste Zolldrohung der USA wehren. Laut Medienberichten hat Bundespräsident Guy Parmelin inzwischen mit dem US-Handelsbeauftragten Jameson Greer in Paris gesprochen. Dabei habe Parmelin den Standpunkt der Schweiz zum Thema Zwangsarbeit klar gemacht. Die USA drohen der Schweiz mit zusätzlichen 12,5% Zöllen, weil sie zu wenig gegen Zwangsarbeit unternehme. Social-Media-Plattformen, Suchmaschinen und KI-Anwendungen sollen strengere Kinder- und Jugendlichen

0: Datenschutzvorschriften umsetzen. Das will der Ständerat. So sollen Plattformen beispielsweise gewisse Inhalte nicht mehr an junge Personengruppen verbreiten dürfen und Algorithmen sollen eingeschränkt werden. Das Geschäft geht nun in den Nationalrat.
1: 2 ab 6 Uhr und es stockt immer noch ein bisschen auf der A1, fährt Richtung St. Gallen zwischen der Verzweigung Meggenhaus und St. Fieder. Aktuell noch knappe 20 Minuten, wo es länger geht, wegen einem Bannenfahrzeug. Abgesehen von ein paar Feierabend-Verkehrsstock, was sonst aber keine Meldungen für Ostschweiz und Graubünden. Allen wünsche ich ein gutes und sicheres Ankommen.
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1: Und auf dem Heimweg braucht es auch Sonnenblenden im Auto. Jetzt, heute Abend an jedem Nord noch sonnig, gemischt mit ein bisschen Wolken. Trocken bleibt es auch weiterhin über die Nacht und morgen Morgen. Im Verlauf von dem Morgenmittag kommen vor allem Wolken und Regentropfen dann langsam wieder retour. Temperaturen auch morgen nochmal ähnlich wie heute, so bei um die 19 Grad.
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1: Den richtigen Schlüssel suchen, je nachdem wie ein Schlüsselpunkt aussieht, nicht einmal so einfach. Zum Abschliessen im Geschäft gibt es Begleitung jetzt mit der Sabrina Carpenter, das ist Manchilds.

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Sind's die Mini-Pigs, das Zoo-Popcorn oder doch die Wanderschuhe, wo euch bis heute immer noch an die Schulreise von früher erinnern? All die vielen Erlebnisse und vor allem auch die klassischen Schulreistypen, die noch ganz sicher auch so etwa bei euch in der Klasse hatten. Auf die schauen wir jetzt eben drum. Herzlich willkommen auf der FMI Schulreise. Hier geht neben dem Feuer, da hockt Marvin. Er hat sehr wenig Geduld für Bratwurst ab dem Stecken und darum ganz ein eigenes Rezept bei der Zubereitung. Einfach einmal tief in die Flamme heben, bis es schwarz ist und dann essen. Dass innen dran noch kalt ist, da ist ihm relativ gleich. Hier hinten am Tisch zu hockt Lea. Der menschliche Kiosk, könnte man auch sagen, was bei der alles im Rucksack führen kommt. Wie ein Zauberer, der Sachen aus dem Hut zaubert. Mini-Picks, Chips, Schoki, Popcorn, Guetzli, Farmerriegel, Blevita, Sirup, Wasser, Tee, Bananen, Äpfel. Ein Angebot ist grösser wie das von etwa einem Dorfladen. Und dann noch der Tobias. Sein Rucksack, der liegt zwei Tage schön neben dem Tisch. Der Inhalt, der ist aber in der ganzen Region verteilt. Dort liegt noch eine Jacke, Trinkflasche hier gerade neben dem Feuerstil, der angerissene Chipspack irgendwo auf dem Bänkli und das allerheiligste Stöpperwehr von der Mutter gerade neben dem Abfallsack. Und ja, seine Mami ist dann eben auch die, die nach der Schulreise im Gruppenchat schreibt: Hat jemand per Zufall eine Regenjacke, die nicht euch gehört?

0: Masterchef Mais für euch Mittwochabend. Gewohnter Nachmittag gibt es heute vielleicht eben genutzt mit den Kindern, um mal noch zu posten für die Sommerferien. Und um jetzt alle Zettel wegschneiden an den Badhosen, Flipflops oder T-Shirts. Gibt's Begleitung mit ganz viel Musik. Frische Musik von ihm, vom Harry Styles. American Girls ist mit dabei. Auch gemütlich durch den Mittwochabend mit ihr, der Holly Humberstone. Und To Love Somebody. Und Abwechslung gibt's mit dem Klassiker hier aus den 80ern. Land of Confusion. Geht's für euch in der nächsten Halbstunde.
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0: Einen schönen guten Abend hier bei FM1. Jetzt gerne noch mit dem, wo heute zu reden gibt. Es ist 6:30.
2: Guten Abend, ich bin Melissa Steuri.
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2: Die Initiative zur 10-Millionen-Schweiz hat bei der jüngsten Umfrage an Zustimmung verloren. Laut Politologe Marc Balsiger hat es etwa in der politischen Mitte ein Umdenken gegeben.
3: Das sind Parteimitglieder oder Sympathisantinnen von der FDP und von der Mitte, die mit grosser Wahrscheinlichkeit die Abstimmung entscheiden. Und dort ist jetzt tatsächlich in ein Nein gerutscht bei der Mehrheit von beiden Parteien.
2: Der Nein-Anteil ist bei der SVP-Initiative inzwischen auf 52% gewachsen. Die Initiative will die ständige Bevölkerung der Schweiz bei 10 Millionen deckeln. Der Nationalrat will Unterstützungsangebote für Opfer häuslicher und sexualisierter Gewalt verbessern. Opfer sollen etwa im ganzen Land Zugang haben zu spezialisierter medizinischer Erstversorgung. Zudem will der Nationalrat die Kantone zu genügend Schutzunterkünften verpflichten. Als nächstes befasst sich der Ständerat mit der Vorlage. Der Schweizer Fußballnationalspieler Breel Embolo muss weiter auf sein Visum für die Reise in die USA warten. Wie der Schweizer Fußballverband mitteilt, will die US-Botschaft in Bern erst die Gerichtsakten zu Embolos rechtskräftigem Urteil wegen einer Drohung genau anschauen. Konkret geht es um die Frage, ob damals physische Gewalt im Spiel war. Die US-Botschaft habe aber versichert, den Fall mit Priorität zu behandeln.
0: Der SMI schließt heute mit rund 0,7% im Minus vor der St. Galler Kantonalbank Cosima Gigucho.
4: Zur Wochenmitte sind die Anleger zurückhaltend. Widersprüchliche Aussagen und der fehlende Überblick im Iran-Krieg ziehen die Aufmerksamkeit wieder mehr auf sich. Partners Group hat eine Begrenzung von Rücknahmen in einem Fonds kommuniziert. Der Nischensektor ist jüngst nicht in der Gunst der Anleger gestanden und so hat die Nachricht Titel auf die Talfahrt geschickt. Sie stehen zeitweise fast 20% im Minus.
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0: 6:30 und abgesehen von ein paar 5 Minuten Stocker haben wir hier keine Meldungen mehr für die Ostschweiz und Graubünden. Ich wünsche euch eine gute Fahrt.
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0: Der Regenschirm hat mal eine kurze Verschnaufspause, jetzt heute Abend und über die Nacht. Auch morgen Morgen an vielen Orten ist es hier noch trocken. Im Verlauf noch mit der Kunterregen dann aber wieder retour ins FM1-Land. Temperaturen morgen ähnlich wie heute, so bei knapp 20 Grad.
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0: Mittwochabend heisst, die Hälfte der Arbeitswoche ist bei den meisten auch schon wieder geschafft. Die Zeit läuft richtig zügig. Zum vielleicht jetzt eben einfach mal kurz zurücklehnen und den Feierabend geniessen. Der Platz 7 heute von der Top 7 vor dem 7. Ja, der passt recht gut. Sehr, sehr entspannt durch den Feierabend mit der Holly Humberstone und To Love Somebody.

0: Der tönt einfach schon so wie ein Aperol-Spritz. Der Feierabend-Starter Hits Drop Dead von der Olivia Rodrigo auf dem Platz 2.
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0: Und für euren Start in Feierabend, eben im Aperol oder eben ganz entspannt daheim auf dem Sofa. Da haben wir euch natürlich jetzt an den Platz 1 von den beliebtesten und aktuellsten Hits vom Tag. Der kommt heute Abend vom Kamerad, das ist Hug Yourself.
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6: Guten Abend, ich bin Melissa Steuri.
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6: Der Nationalrat will Unterstützungsangebote für Opfer häuslicher und sexualisierter Gewalt verbessern. Opfer sollen etwa im ganzen Land Zugang haben zu spezialisierter medizinischer Erstversorgung. Zudem will der Nationalrat die Kantone zu genügend Schutzunterkünften verpflichten. Als nächstes befasst sich der Ständerat mit der Vorlage. Demenz kann schon junge Erwachsene treffen. Die Studie eines Fachmagazins zeigt, dass Rauchen, Bewegungsmangel und Depressionen das Risiko erhöhen. Bisher gingen Forscher davon aus, Demenz sei ein Problem ab 40 oder 60 Jahren. Alle 15 Minuten erkrankt in der Schweiz jemand an Alzheimer oder einer anderen Form von Demenz. Künstliche Intelligenz verursacht laut einem Bericht der UNO einen immer größeren ökologischen Fußabdruck. KI-Anwendungen wie ChatGPT benötigen enorme Mengen an Strom, Wasser und für die Rechenzentren große Landflächen, heißt es. Die Experten rechnen damit, dass KI bis in 4 Jahren jährlich rund 2,5 Millionen Tonnen Elektroschrott verursacht. Das wäre, als würde man 250 Eiffeltürme entsorgen. Der Schweizer Fußballnationalspieler Breel Embolo muss weiter auf sein Visum für die Reise in die USA warten. Wie der Schweizer Fußballverband mitteilt, will die US-Botschaft in Bern erst die Gerichtsakten zu Embolos rechtskräftigem Urteil wegen einer Drohung genau anschauen. Konkret geht es um die Frage, ob damals physische Gewalt im Spiel war. Die US-Botschaft habe aber versichert, den Fall mit Priorität zu behandeln. Die Strasse Richtung Kreuzlingen zwischen Siegershausen und Bettershausen ist in beide Richtungen gesperrt, das wegen einem Unfall. Sonst haben wir keine grösseren Meldungen, kommen mit guten Feierabend.
7: Eine kurze Pause gibt es für den Regenschirm. Jetzt, heute Abend, über die Nacht und auch morgen Morgen, da ist es an den allermeisten Orten im FM1-Land trocken. Im Verlauf morgen vom Mittag respektive Nachmittag kommen die Wolken immer ein bisschen geschlossener retour und es gibt dann auch an der einen Tag mal ein paar Regentropfen, Temperaturen. Morgen, Donnerstag nochmal ganz ähnlich, bis so um die 19 Grad.
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Jetzt geht's weiter mit

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2: Ich bin Mary Milanovic. Guten Abend.
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2: Ein ehemaliger Gemeinderat von Schermignon im Kanton Wallis ist von der Staatsanwaltschaft zur Brandkatastrophe von Crans-Montana befragt worden. Er war im Amt, als Bauarbeiten an der Bar Le Constellation durchgeführt wurden. In der Bar war das Feuer in der Silvesternacht ausgebrochen. Für Arbeiten im Untergeschoss waren jedoch keine behördlichen Schritte unternommen worden. Demenz kann schon junge Erwachsene treffen. Die Studie eines Fachmagazins zeigt, dass Rauchen, Bewegungsmangel und Depressionen das Risiko erhöhen. Bisher gingen Forscher davon aus, Demenz sei ein Problem ab 40 oder 60 Jahren. Obwohl Männer ungesünder leben, trifft es Frauen mit wenig Geld und tiefer Bildung am härtesten. Alle 15 Minuten erkrankt in der Schweiz jemand an Alzheimer oder einer anderen Form von Demenz. Die meisten Jugendlichen in der Schweiz haben sich bereits für eine Lehrstelle im Sommer entschieden. Gleichzeitig ist beim Übertritt in ein Gymnasium oder in eine Fachmittelschule eine leichte Steigerung zu erwarten, berichtet die Nachrichtenagentur Keystone SDA. Auffallend ist, dass die gymnasiale Maturitätsquote in den französischsprachigen Kantonen, im Tessin und im Kanton Basel-Stadt, markant höher ist als in der übrigen Schweiz.
0: Sport.
2: Der Schweizer Fußballnationalspieler Breel Embolo muss weiter auf sein Visum für die Reise in die USA warten. Wie der Schweizer Fußballverband mitteilt, will die US-Botschaft in Bern erst die Gerichtsakten zu Embolos rechtskräftigem Urteil wegen einer Drohung genau anschauen. Konkret geht's um die Frage, ob damals physische Gewalt im Spiel war. Die US-Botschaft habe aber versichert, den Fall mit Priorität zu behandeln. Es stockt auf der A1 Bern Richtung Zürich zwischen Niederbipp und Herkingen wegen einem Unfall. Dort verlieren sie sicher eine halbe Stunde. Dann brauchen sie auch noch Geduld auf der A1 Bern Richtung St. Gallen zwischen Zürich-Seebach und dem Brüttisellenkreuz und auf der A2 Luzern Richtung Basel zwischen dem Schweizer Hallentunnel und Basel-Kleinhöningen. Ganz eine gute und eine sichere Weiterfahrt.
3: Eine kurze Pause gibt es für den Regenschirm. Jetzt, heute Abend, über die Nacht und auch morgen Morgen, da ist es an den allermeisten Orten im FM1-Land trocken. Im Verlauf morgen dann vom Mittag

0: Nächsten Nachmittag kommen die Wolken immer ein bisschen geschlossen und es gibt dann auch an der einen Tag mal ein paar Regentropfen-Temperaturen. Morgen, Donnerstag nochmal ganz ähnlich, bis so um die 19 Grad.
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2: Diese Themen haben heute Schlagzeilen gemacht. Guten Abend.
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3: Der Nationalrat will die 13. AHV-Rente mit einer befristeten Erhöhung der Mehrwertsteuer finanzieren. Damit gibt es immer noch keine Einigung. Der Ständerat hatte sich gegen eine Erhöhung ausgesprochen. Eine Finanzierung über die Mehrwertsteuer sei unverantwortlich, sagt der Appenzeller Innerodner Mitte-Nationalrat Thomas Rechtsteiner.
4: Die Mehrheitsvariante mit befristeter Mehrwertsteuererhöhung führt zum Aushungern des AHV-Fonds. Und das ist, gelinde gesagt, unverantwortlich. Es ist eine Wette auf die Zeit. Eine Wette darauf, dass spätere Generationen die Probleme lösen müssen.
3: Trotzdem will eine knappe Mehrheit des Nationalrats die Mehrwertsteuer befristet bis 2033 um 0,5 Prozentpunkte erhöhen. Als nächstes geht das Geschäft wieder zurück an den Ständerat.
2: Bei den Anhängern der Mitteparteien hat bei der Abstimmung zur 10 Millionen Schweiz ein Umdenken stattgefunden. Das sagt Politologe Marc Balsiger. Das Nein-Lager gegen die 10 Millionen Schweiz-Initiative der SVP ist laut neuesten Umfragen weiter gewachsen. Da sei tatsächlich etwas ins Rutschen geraten, sagt Balsiger.
5: Das sind Parteimitglieder oder Sympathisantinnen von der FDP und von der Mitte, die mit grosser Wahrscheinlichkeit die Abstimmung entscheiden. Und dort ist jetzt tatsächlich in ein Nein hineingerutscht bei der Mehrheit von beiden Parteien.
2: Der Nein-Anteil ist nun auf 52% gewachsen. Die Initiative will die Bevölkerung der Schweiz bei 10 Millionen deckeln. Bei einer Verkehrskontrolle sollen Führer- und Fahrzeugausweise in Zukunft auch elektronisch vorgezeigt werden können. Nach dem Nationalrat hat auch der Ständerat einem entsprechenden Vorstoß einstimmig zugestimmt. Die Pflicht zum Mitführen von Papierdokumenten sei ein veraltetes Konzept, so die Begründung. Zudem würden Kontrollen damit auch effizienter. Die Einführung des digitalen Ausweises sei für den kommenden Herbst geplant. Die Schweizer Bevölkerung zieht es auch in diesem Sommer vor allem ans Mittelmeer. Das zeigt eine Analyse des Reiseveranstalters Ditour Swiss. Demnach sind Spanien und Griechenland die beliebtesten Ferienländer. Immer mehr Schweizerinnen und Schweizer suchen im Sommer jedoch auch kühlere Temperaturen. Laut der Analyse gibt es einen Trend zu sogenannten Coolcations. Besonders beliebt sind unter anderem Kanada und Schweden. Der Schweizer Fußballnationalspieler Breel Embolo muss weiter auf sein Visum für die Reise in die USA warten. Wie der Schweizer Fußballverband mitteilt, will die

0: US-Botschaft in Bern erst die Gerichtsakten zu Emberlos rechtskräftigem Urteil wegen einer Drohung genau anschauen. Konkret geht's um die Frage, ob damals physische Gewalt im Spiel war. Die US-Botschaft habe aber versichert, den Fall mit Priorität zu behandeln.
1: Ein grosszügiger Mix ist dabei. Mal am Donnerstag im FM1-Länder. Morgen Sonne und Wolken. Im Verlauf des Nachmittags dann immer mehr Wolken und dann eben auch mal noch ein paar Regentropfen. Temperaturen auch morgen ähnlich, wie sie jetzt heute sind, so zwischen 18 und 20 Grad. 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
2: Diese Themen haben heute Schlagzeilen gemacht. Guten Abend.
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3: Der Nationalrat will die 13. AHV-Rente bis 2033 mit einer befristeten Erhöhung der Mehrwertsteuer um 0,5 Prozentpunkte finanzieren. Das hat eine knappe Mehrheit entschieden. Das sei gerecht, sagt die Zürcher GLP-Nationalrätin Corina Gredig.
4: Eine Finanzierung über die Mehrwertsteuer verteilt die Last breiter auf die Generationen. Alle beteiligen sich über den Konsum. Auch jene, die von der zusätzlichen Rente profitieren.
3: Eine Minderheit des Nationalrats bevorzugte, wie bereits der Ständerat, eine Finanzierung über eine Kombination aus Mehrwertsteuer und Lohnbeiträgen. Somit gibt es noch keine Einigung und das Geschäft geht zurück an den Ständerat. Der Schweiz drohen neue Strafzölle. Gemäß einem Handelsbericht wollen die USA erneut Zölle gegen die Schweiz verhängen. Dies, weil die Schweiz nicht energisch genug gegen Zwangsarbeit im Ausland vorgehe. Der US-Handelsbeauftragte schlägt zusätzliche Zölle von 12,5% vor. Die Regierung von Donald Trump sucht damit eine neue rechtliche Grundlage für die Zölle. Diese wurden zuvor von Gerichten teilweise aufgehoben.
2: In einer Wohnung in Bia im Kanton Aargau ist eine 36-jährige Philippinin im Zusammenhang mit häuslicher Gewalt getötet worden. Sie sei an Stichverletzungen gestorben, wie die Aargauer Kantonspolizei auf Anfrage bestätigt. Der mutmaßliche Täter, ein 44-jähriger Schweizer, sei gefasst. Es handelt sich um den Partner des Opfers. Er ließ sich widerstandslos festnehmen. Die Tathintergründe sowie der genaue Hergang sind noch unbekannt.
3: Böller sind neu schweizweit verboten. Der Ständerat hat die entsprechenden Gesetzesbestimmungen gutgeheißen. Verboten sind pyrotechnische Gegenstände, die ausschließlich zur Knallerzeugung bestimmt sind. Damit soll die Lärmbelastung für Mensch und Tier verringert werden. Feuerwerkskörper mit optischen Effekten sind von den Verschärfungen nicht betroffen. Auslöser der Verschärfungen ist die Volksinitiative für eine Einschränkung von Feuerwerk. Weil diese gemäß Umfragen in der Bevölkerung großen Rückhalt genießt, hat das Parlament das Böllerverbot beschlossen.
2: Der gestrandete tote Buckelwal Timmy wird direkt am Strand zerlegt. Tierärzte und Walexperten wollen den Kadaver untersuchen und wissenschaftliche Proben entnehmen. Presse und Öffentlichkeit dürfen zusehen. Experten warnen jedoch, die Obduktion sei nichts für schwache Nerven. Da der Wal lange in der Sonne war, werde es sehr stinken. Ein Bergungsteam hatte den Kadaver am Wochenende aus dem flachen Wasser auf den Strand gezogen. Der Wal hatte da bereits 2 Wochen tot vor der Insel gelegen.
5: Ein grosszügiger Mix ist dabei. Mal am Donnerstag im FM1-Land. Am Morgen Sonne und Wolken. Im Verlauf des Nachmittags dann immer mehr Wolken und dann eben auch mal noch ein paar Regentropfen. Temperaturen auch morgen ähnlich, wie sie jetzt heute sind, so zwischen 18 und 20 Grad. 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
2: Diese Themen haben heute Schlagzeilen gemacht. Guten Abend.
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3: Der Nationalrat will die 13. AHV-Rente mit einer befristeten Erhöhung der Mehrwertsteuer finanzieren. Damit gibt es immer noch keine Einigung. Der Ständerat hatte sich gegen eine Erhöhung ausgesprochen. Eine Finanzierung über die Mehrwertsteuer sei unverantwortlich, sagt der Appenzeller Innerodner Mitte-Nationalrat Thomas Rechtsteiner.
4: Die Mehrheitsvariante mit befristeter Mehrwertsteuererhöhung führt zum Aushungern des AHV-Fonds. Und das ist, gelinde gesagt, unverantwortlich. Es ist eine Wette auf die Zeit. Eine Wette darauf, dass spätere Generationen die Probleme lösen müssen.
3: Trotzdem will eine knappe Mehrheit des Nationalrats die Mehrwertsteuer befristet bis 2033 um 0,5 Prozentpunkte erhöhen. Als nächstes geht das Geschäft wieder zurück an den Ständerat.
2: Bei den Anhängern der Mitteparteien hat bei der Abstimmung zur 10 Millionen Schweiz ein Umdenken stattgefunden. Das sagt Politologe Marc Balsiger. Das Nein-Lager gegen die 10 Millionen Schweiz-Initiative der SVP ist laut neuesten Umfragen weiter gewachsen. Da sei tatsächlich etwas ins Rutschen geraten, sagt Balsiger.
5: Das sind Parteimitglieder oder Sympathisantinnen von der FDP und von der Mitte, die mit grosser Wahrscheinlichkeit die Abstimmung entscheiden. Und dort ist jetzt tatsächlich in ein Nein hineingerutscht bei der Mehrheit von beiden Parteien.
2: Der Nein-Anteil ist nun auf 52% gewachsen. Die Initiative will die Bevölkerung der Schweiz bei 10 Millionen deckeln. Bei einer Verkehrskontrolle sollen Führer- und Fahrzeugausweise in Zukunft auch elektronisch vorgezeigt werden können. Nach dem Nationalrat hat auch der Ständerat einem entsprechenden Vorstoß einstimmig zugestimmt. Die Pflicht zum Mitführen von Papierdokumenten sei ein veraltetes Konzept, so die Begründung. Zudem würden Kontrollen damit auch effizienter. Die Einführung des digitalen Ausweises sei für den kommenden Herbst geplant. Die Schweizer Bevölkerung zieht es auch in diesem Sommer vor allem ans Mittelmeer. Das zeigt eine Analyse des Reiseveranstalters Ditour Swiss. Demnach sind Spanien und Griechenland die beliebtesten Ferienländer. Immer mehr Schweizerinnen und Schweizer suchen im Sommer jedoch auch kühlere Temperaturen. Laut der Analyse gibt es einen Trend zu sogenannten Coolcations. Besonders beliebt sind unter anderem Kanada und Schweden. Der Schweizer Fußballnationalspieler Breel Embolo muss weiter auf sein Visum für die Reise in die USA warten. Wie der Schweizer Fußballverband mitteilt, will die US-Botschaft in Bern erst die Gerichtsakten zu Embolos rechtskräftigem Urteil wegen einer Drohung genau anschauen. Konkret geht's um die Frage, ob damals physische Gewalt im Spiel war. Die US-Botschaft habe aber versichert, den Fall mit Priorität zu behandeln.
6: Ein grosszügiger Mix ist dabei. Mal am Donnerstag im FM1 Länder. Morgen Sonne und Wolken. Im Verlauf des Nachmittags dann immer mehr Wolken und dann eben auch mal noch ein paar Regentropfen. Temperaturen auch morgen ähnlich, wie sie jetzt heute sind, so zwischen 18 und 20 Grad. 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
5: Diese Themen haben heute Schlagzeilen gemacht. Guten Abend.
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5: Der Nationalrat will die 13. AHV-Rente bis 2033 mit einer befristeten Erhöhung der Mehrwertsteuer um 0,5 Prozentpunkte finanzieren. Das hat eine knappe Mehrheit entschieden. Das sei gerecht, sagt die Zürcher GLP-Nationalrätin Corina Gredig.
6: Eine Finanzierung über die Mehrwertsteuer verteilt die Last breiter auf die Generationen. Alle beteiligen sich über den Konsum. Auch jene, die von der zusätzlichen Rente profitieren.
5: Eine Minderheit des Nationalrats bevorzugte, wie bereits der Ständerat, eine Finanzierung über eine Kombination aus Mehrwertsteuer und Lohnbeiträgen. Somit gibt es noch keine Einigung und das Geschäft geht zurück an den Ständerat. Der Schweiz drohen neue Strafzölle. Gemäß einem Handelsbericht wollen die USA erneut Zölle gegen die Schweiz verhängen. Dies, weil die Schweiz nicht energisch genug gegen Zwangsarbeit im Ausland vorgehe. Der US-Handelsbeauftragte schlägt zusätzliche Zölle von 12,5% vor. Die Regierung von Donald Trump sucht damit eine neue rechtliche Grundlage für die Zölle. Diese wurden zuvor von Gerichten teilweise aufgehoben.

0: bekannt.
1: Böller sind neu schweizweit verboten. Der Ständerat hat die entsprechenden Gesetzesbestimmungen gut geheißen. Verboten sind pyrotechnische Gegenstände, die ausschließlich zur Knallerzeugung bestimmt sind. Damit soll die Lärmbelastung für Mensch und Tier verringert werden. Feuerwerkskörper mit optischen Effekten sind von den Verschärfungen nicht betroffen. Auslöser der Verschärfungen ist die Volksinitiative für eine Einschränkung von Feuerwerk. Weil diese gemäß Umfragen in der Bevölkerung großen Rückhalt genießt, hat das Parlament das Böllerverbot beschlossen.
0: Der gestrandete tote Buckelwal Timmy wird direkt am Strand zerlegt. Tierärzte und Walexperten wollen den Kadaver untersuchen und wissenschaftliche Proben entnehmen. Presse und Öffentlichkeit dürfen zusehen. Experten warnen jedoch, die Obduktion sei nichts für schwache Nerven. Da der Wal lange in der Sonne war, werde es sehr stinken. Ein Bergungsteam hatte den Kadaver am Wochenende aus dem flachen Wasser auf den Strand gezogen. Der Wal hatte da bereits 2 Wochen tot vor der Insel gelegen.
2: Ein grosszügiger Mix ist dabei. Morgen Donnerstag im FM1-Länder. Morgen Sonne und Wolken. Im Verlauf des Nachmittags dann immer mehr Wolken und dann eben auch mal noch ein paar Regentropfen. Temperaturen auch morgen ähnlich, wie sie jetzt heute sind, so zwischen 18 und 20 Grad. 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